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2: Ich bin Felix Becker und das wird der Tag. Für hunderttausende Schülerinnen und Schüler in Hessen, Rheinland-Pfalz und im Saarland beginnt heute wieder der Unterricht.
3: In allen drei Bundesländern endeten die Sommerferien am Freitag. Vor allem für die Erstklässler beginnt in den kommenden Tagen ein neuer Lebensabschnitt. Autofahrer müssen sich morgens rund um Schulen wieder auf mehr Verkehr einstellen und sollten besonders auf Kinder achten. Ulrike Klein, Redaktion.
2: In Rom werden auch heute wieder Temperaturen bis 38 Grad erwartet.
4: Deshalb wurde das kostenlose Kulturangebot Die große Kälte aufgrund der anhaltenden Hitze bis zum 14. August verlängert. Das teilte die Stadtverwaltung jetzt mit. Seit Projektstart am 23. Juli seien mehr als 20.000 Menschen in kühle Kinos, Bibliotheken und andere Kulturstätten geflohen. Die Aktion umfasst 9 Kinos in Rom, in denen zweimal am Tag Filmvorführungen bei freiem Eintritt geboten werden. In 11 Bibliotheken werden mit Unterstützung des Zivilschutzes kostenlos Wasserflaschen verteilt. Timo Wiesner, Redaktion.
2: Im britischen Birmingham beginnen heute die Leichtathletik-Europameisterschaften.
5: 7 Tage lang kämpfen die besten Athletinnen und Athleten des Kontinents um die Medaillen. Die ersten Wettbewerbe beginnen bereits am Vormittag. Am Abend stehen unter anderem Entscheidungen auf der Laufbahn auf dem Programm. Die Europameisterschaften werden erstmals in Großbritannien ausgetragen. Insgesamt laufen die Titelkämpfe bis kommenden Sonntag. Noah Ulrich, Redaktion.
2: Zum heutigen internationalen Weltlöwentag schlagen Tierschutzorganisationen erneut Alarm. In den vergangenen 2 Jahrzehnten ist der Bestand wildlebender Löwen in Afrika um fast die Hälfte geschrumpft. Hauptgründe sind der Verlust von Lebensraum und die Wilderei. Umweltverbände fordern zum Aktionstag eine konsequentere Finanzierung von Schutzgebieten und eine verschärfte Verfolgung des illegalen Tierhandels. Jetzt kompetent und zuverlässig das Wetter bei uns in Berlin und Brandenburg. In den kommenden Stunden ziehen mehr Wolken auf, vereinzelt sind Schauer und Gewitter möglich. Der Schlagerradio-Wettertrend, der Montag präsentiert sich wechselnd bewölkt, vor allem im Norden fällt zeitweise etwas Regen. Die Temperaturen erreichen bis zu 32 Grad.
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1: Ich bin Felix Becker und das wird der Tag. Für hunderttausende Schülerinnen und Schüler in Hessen, Rheinland-Pfalz und im Saarland beginnt heute wieder der Unterricht.
2: In allen drei Bundesländern endeten die Sommerferien am Freitag. Vor allem für die Erstklässler beginnt in den kommenden Tagen ein neuer Lebensabschnitt. Autofahrer müssen sich morgens rund um Schulen wieder auf mehr Verkehr einstellen und sollten besonders auf Kinder achten. Ulrike Klein, Redaktion.
1: In Rom werden auch heute wieder Temperaturen bis 38 Grad erwartet.
3: Deshalb wurde das kostenlose Kulturangebot Die große Kälte aufgrund der anhaltenden Hitze bis zum 14. August verlängert. Das teilte die Stadtverwaltung jetzt mit. Seit Projektstart am 23. Juli seien mehr als 20.000 Menschen in kühle Kinos, Bibliotheken und andere Kulturstätten geflohen. Die Aktion umfasst 9 Kinos in Rom, in denen zweimal am Tag Filmvorführungen bei freiem Eintritt geboten werden. In 11 Bibliotheken werden mit Unterstützung des Zivilschutzes kostenlos Wasserflaschen verteilt. Timo Wiesner, Redaktion.
1: Im britischen Birmingham beginnen heute die Leichtathletik-Europameisterschaften.
4: 7 Tage lang kämpfen die besten Athletinnen und Athleten des Kontinents um die Medaillen. Die ersten Wettbewerbe beginnen bereits am Vormittag. Am Abend stehen unter anderem Entscheidungen auf der Laufbahn auf dem Programm. Die Europameisterschaften werden erstmals in Großbritannien ausgetragen. Insgesamt laufen die Titelkämpfe bis kommenden Sonntag. Noah Ulrich, Redaktion.
1: Zum heutigen internationalen Weltlöwentag schlagen Tierschutzorganisationen erneut Alarm. In den vergangenen 2 Jahrzehnten ist der Bestand wildlebender Löwen in Afrika um fast die Hälfte geschrumpft. Hauptgründe sind der Verlust von Lebensraum und die Wilderei. Umweltverbände fordern zum Aktionstag eine konsequentere Finanzierung von Schutzgebieten und eine verschärfte Verfolgung des illegalen Tierhandels. Jetzt kompetent und zuverlässig das Wetter bei uns in Berlin und Brandenburg. In den kommenden Stunden ziehen mehr Wolken auf, vereinzelt sind Schauer und Gewitter möglich. Der Schlagerradio-Wettertrend. Der Montag präsentiert sich wechselnd bewölkt, vor allem im Norden fällt zeitweise etwas Regen. Die Temperaturen erreichen bis zu 32 Grad.
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2: Ich bin Felix Becker und das wird der Tag. Für hunderttausende Schülerinnen und Schüler in Hessen, Rheinland-Pfalz und im Saarland beginnt heute wieder der Unterricht.
3: In allen drei Bundesländern endeten die Sommerferien am Freitag. Vor allem für die Erstklässler beginnt in den kommenden Tagen ein neuer Lebensabschnitt. Autofahrer müssen sich morgens rund um Schulen wieder auf mehr Verkehr einstellen und sollten besonders auf Kinder achten. Ulrike Klein, Redaktion.
2: In Rom werden auch heute wieder Temperaturen bis 38 Grad erwartet.
4: Deshalb wurde das kostenlose Kulturangebot Die große Kälte aufgrund der anhaltenden Hitze bis zum 14. August verlängert. Das teilte die Stadtverwaltung jetzt mit. Seit Projektstart am 23. Juli seien mehr als 20.000 Menschen in kühle Kinos, Bibliotheken und andere Kulturstätten geflohen. Die Aktion umfasst 9 Kinos in Rom, in denen zweimal am Tag Filmvorführungen bei freiem Eintritt geboten werden. In 11 Bibliotheken werden mit Unterstützung des Zivilschutzes kostenlos Wasserflaschen verteilt. Timo Wiesner, Redaktion.
2: Im britischen Birmingham beginnen heute die Leichtathletik-Europameisterschaften.
5: 7 Tage lang kämpfen die besten Athletinnen und Athleten des Kontinents um die Medaillen. Die ersten Wettbewerbe beginnen bereits am Vormittag. Am Abend stehen unter anderem Entscheidungen auf der Laufbahn auf dem Programm. Die Europameisterschaften werden erstmals in Großbritannien ausgetragen. Insgesamt laufen die Titelkämpfe bis kommenden Sonntag. Noah Ulrich, Redaktion.
2: Zum heutigen internationalen Weltlöwentag schlagen Tierschutzorganisationen erneut Alarm. In den vergangenen 2 Jahrzehnten ist der Bestand wildlebender Löwen in Afrika um fast die Hälfte geschrumpft. Hauptgründe sind der Verlust von Lebensraum und die Wilderei. Umweltverbände fordern zum Aktionstag eine konsequentere Finanzierung von Schutzgebieten und eine verschärfte Verfolgung des illegalen Tierhandels.
6: Das Schlagerradio-Wetter in Berlin-Brandenburg. Wir haben in Eberswalde 18 Grad, in Cottbus 19 Grad und in Brandenburg 18 Grad. Heute zeigt sich das Wetter wechselhaft bewölkt. Im Norden fällt zeitweise etwas Regen, während im Süden ab dem Nachmittag einzelne kräftige Gewitter möglich sind. Aber auch die Sonne zeigt sich öfter mal. Die Höchstwerte erreichen 27 bis 34 Grad. Am Dienstag gibt es neben Quellwolken viel Sonnenschein und es bleibt durchweg trocken. Die Temperaturen erreichen angenehme 21 bis 24 Grad.
2: Hier ist der Schlagerradio Verkehrsservice mit 2 Meldungen. A2 Berliner Ring Richtung Magdeburg zwischen Wollin und Ziesar. Aktuell Stau, hier brauchen Sie 8 Minuten mehr. Und eine Meldung noch von der A9 Berlin Richtung Halle-Leipzig zwischen Niemeck und Vockerode. 10 Kilometer Stau, hier müssen Sie bis zu einer Stunde mehr einplanen. Geblitzt wird aktuell in Berlin-Mitte in der Torstraße. Staus und Blitzer kostenlos melden unter 08000 79 89 99. Kommen Sie gut an.
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0: Der Maggie Reilly Hit bei uns auf Deutsch, wenn wir uns berühren. Danke, Claudia, dass du den gemacht hast. Claudia Jung hier. Guten Morgen.
1: Guten Morgen.
0: Sind zurück hier aus dem schönen Wochenende. Inka und Norman, der neue Schlager Radio Morgen. 5:11 haben wir es jetzt.
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0: Ja, passend für das heiße Wetter. Die Musik hier bei Schlagerradio, Julian Reim und Aloe Vera. Guten Morgen. Jetzt haben wir es 18 Minuten nach 5.
1: Ja, auch diese Woche geht eben wieder richtig, richtig heiß los. Und so zieht es sich auch durch die ganze Woche. Mhm. Norm, du bist da auf einen richtig guten Tipp gestoßen. Ne?
0: Ja, so ein Reha-Experte bei TikTok erzählt, was zu tun ist. Hör mal rein.
2: Nimmst du Wasser, kaltes Wasser, ein Handtuch, nass darunter. Ausbringen, dann um den Hals wickeln, legst es einfach so hinten drauf.
0: Also.
2: Und dann bei der Hitze.
0: Kalter Nacken.
2: Ruhig, und legst dich hin und dann ziehst du einfach
1: jetzt
2: den mittleren Kreislaufmeridian. Kannst du mit einem Schlüssel ziehen, wenn du keine andere Hilfe hast, und ziehst so drüber, ziehst so durch die Hand und gehst dann hier auf den Mittelfinger. Ziehst du so vier, fünf Mal.
0: Jetzt sehen sie ja nicht, weil wir im Radio sind. Wir können das ja auch posten, sag ich mal. Können wir ja mal uns auf Instagram hochladen, damit sie das sehen. Das sind Reha-Experten. Das geht also von dem ganzen Arm. Zieht er da so einen knallharten Strich runter.
1: Ja, sieht ein bisschen brutal aus.
0: Rein, ja. Aber das ist dieser Meridian, der bei der traditionell chinesischen Medizin irgendwas im Körper auslöst. Und das soll gegen zu viel Hitze oder wenn es ein bisschen schwindelig ist, wirken. Also finde ich, ist ein toller Tipp.
1: Ja, das klingt auf jeden
0: Fall
1: gut.
0: Vor allem schon mal das Ding mit dem Handtuch ist ja toll. Kennt der eine oder andere nur vom Nasenbluten, aber gegen Hitze hilft das natürlich auch.
1: Ja.

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3: Ich bin Jerome Nussbaum. Als Konsequenz aus dem gescheiterten Drohnenanschlag am Leipziger Flughafen will Bundesinnenminister Dobrindt offenbar die Anti-Drohneneinheit der Bundespolizei stärken.
4: So soll die Zahl der Mitarbeiter im gemeinsamen Drohnenabwehrzentrum von Bund und Ländern verdoppelt werden, auf 300, berichtet die Bild unter Berufung auf Regierungskreise. Außerdem soll das Netz der operativen Stützpunkte von 4 auf 8 Standorte erhöht werden. Inzwischen erhärtet sich der Verdacht auf eine zweite Drohne. Eine Frachtmaschine von DHL soll damit kurz nach der Flughafensperrung wegen der entdeckten Sprengstoffdrohne beim Durchstarten in geringer Höhe zusammengestoßen sein. Nach Überresten wird noch immer gesucht. Ulrike Klein, Redaktion.
3: Linken-Bundeschef Pantisano schließt eine Unterstützung der CDU in Sachsen-Anhalt mit Blick auf die bevorstehende Landtagswahl nicht aus. Es gelte jetzt zu verhindern, dass eine rechtsextreme Partei dort an die Macht komme, sagte er im ZDF-Sommerinterview.
5: Wir haben in den letzten Jahren als Linke gezeigt, dass wir Verantwortung für dieses Land übernehmen. Also ja. Vor allem dann, wenn es darum geht, die AfD zu verhindern, an die Macht zu kommen. Das machen wir in Thüringen, in Sachsen. Das haben wir auch in Sachsen-Anhalt gemacht, indem wir die Verfassung antifaschistisch auch geprägt haben, um zu verhindern, dass eine rechtsextreme Partei diese verändert. Das heißt, wir haben Verantwortung gezeigt. Die Frage ist, ist der Herr Schulze bereit dazu, diese Verantwortung auch zu tragen und zu übernehmen?
3: Die AfD liegt in Umfragen derzeit deutlich vorn. Der amtierende CDU-Ministerpräsident Schulze könnte daher auf Stimmen der Linken angewiesen sein, um wiedergewählt zu werden. Allerdings lehnt die CDU eine Zusammenarbeit mit der Linken bisher kategorisch ab. Arbeitgeberpräsident Dulger fordert die Politik auf, die tägliche Höchstarbeitszeit durch eine wöchentliche zu ersetzen. Die Spielräume der europäischen Arbeitszeitrichtlinie würden fast überall genutzt, nur nicht in Deutschland, sagte er. Während das deutsche Gesetz die tägliche Arbeitszeit im Grundsatz auf 8 Stunden begrenzt, sieht die EU eine wöchentliche Höchstarbeitszeit von 48 Stunden vor. Im Koalitionsvertrag hatten CDU und SPD vereinbart, eine entsprechende Möglichkeit auch hierzulande zu schaffen. Die Gewerkschaften warnen jedoch vor einem Ende des 8-Stunden-Tages. Wegen des extremen Niedrigwassers im Rhein sind gestern trotz Sonntagsfahrverbots zahlreiche Lkw unterwegs gewesen. In Nordrhein-Westfalen kam es dadurch nach ARD-Recherchen nicht zu mehr Staus als sonst. Dort war das Fahrverbot schon gelockert worden, weil die Frachtschifffahrt wegen der niedrigen Pegelstände derzeit nur eingeschränkt funktioniert. Auch im Saarland, Rheinland-Pfalz und Niedersachsen werden mehr Güter auf die Straßen gebracht. In der zweiten Fußball-Bundesliga sind Cottbus und auch Nürnberg mit deutlichen Siegen in die neue Saison gestartet. Cottbus gewann gegen Hannover mit 3:1. Nürnberg konnte sich mit 3:0 gegen Dresden durchsetzen. Außerdem trennten sich St. Pauli und Greuther Fürth 1:1.
6: Jetzt kompetent und zuverlässig das Wetter bei uns in der Region. Der Tag heute startet wechselhaft. Im Laufe des Tages gibt es einen Mix aus Sonne und Wolken, aber auch etwas schauerartigen Regen. Die Tageshöchstwerte liegen bei 28 bis 32 Grad.
7: Hier ist der Schlagerradio Verkehrsservice. Im Moment keine Störungen. Staus und Blitzer kostenlos melden. 08079 89 99. Kommen Sie alle gut an.
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0: Schickeria, die Spider-Murphy Gang, da bekommen wir gute Laune zum Start in diese neue, wieder heiße Woche. Hier ist Schlagerradio. Es ist 20 Minuten vor 6.
1: Es gibt wieder einen neuen Urlaubstrend.
0: Ach was,
1: erzähl. Und der ist gar nicht so neu, wie man denkt, sondern fühlt sich eher an wie so ein Besuch bei Oma. Das nennt sich Nonna-Maxing. Mhm. Und das ist der neue Trend. Weißt du, was das heißt?
0: Eine Nonna ist Oma auf Italienisch.
1: Genau.
0: Ich habe so die Nonnas mal so einen Film gesehen. Maxing, ich denke mir an Wachsen, aber...
1: Nee, das ist nicht ganz damit gemeint.
0: Also maximal wie eine Oma sich bewegen, oder?
1: Also Nonna-Maxing heißt eine ganz bewusste Rückkehr zu den einfachen Dingen des Lebens. Zum Beispiel lange am Tisch sitzen, gemeinsam kochen, regionale Lebensmittel genießen, einfach mal einen Spaziergang machen und nichts planen müssen im
0: Sollte
1: Urlaub.
0: Man eigentlich den ganzen Tag so machen, ja, ne? Ich denke, viele unserer Hörer versuchen das auch durchzusetzen.
1: Ja, eigentlich schon.
0: Nicht immer Fastfood.
1: Viele hängen ja sonst immer am Handy oder machen die ganze Zeit nur Fotos vom Urlaub oder sind irgendwie immer unterwegs. Und hier geht es nochmal so ein bisschen um Tradition, gutes Essen, Wärme, da steht ja die Nonna für, ne? Und dass man eben mal ein ganz anderes Reiseprogramm hat, ohne Stress und so. Zurück zu den
0: Alten. Das hatte ich mir auch am Wochenende vorgenommen. Ich dachte, am Abend sitzt du dich schön raus, entspannst mit einer Flasche Wein und relaxed. Und was passiert?
1: Eine Mücke.
0: Ja, da ist nichts hier mit Nonna-Maxing, da ist Mückenjagen angesagt.
1: Blöd.

0: 1, Rudolf Kunze zum Start in Ihren Montagmorgen. Heute ist der 10. August. Jawohl, die Zeit vergeht schon wieder.
1: Ja, so schnell.
0: Guten Morgen, Inka Norman hier, der neue Schlager, die morgen gleich, Sabrina Berger und Mama Maria.
1: Das Wetter bei uns heute in Berlin-Brandenburg ist ein Mix aus Sonne, Wolken und ein paar Regenschauern bei Höchstwerten um die 28 bis 32 Grad.
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3: Jack, one check, du, was liegt heute an, Kollege Olo?
4: Guten Morgen, Captain O. Die FIFA-Funktionäre stehen geschlossen hinter Infantino.
3: Jetzt im Ernst?
4: Ja.
3: Das läuft für den ja wie geschmiert. Achtung, Cabin Crew, Fräulein Schieber mit ins Cockpit.
5: Ja, Captain.
3: Alles gut bei Ihnen da hinten?
5: Ja, aber momentan diese Staus überall.
3: Ja, was meinen Sie denn jetzt? Reformstau, Hitzestau?
5: Nee, Autobahnstau. Wir wollten am Wochenende zum Baggersee. 20 Kilometer in 2 Stunden, ist doch der Wahnsinn.
3: Oh, ich bemerke einen latenten Aggressionsstau, nicht?
5: Ja, wenn schon Montag ist und das Wochenende so doof war. Nur weil es so viele Autos und vor allem Baustellen überall gibt. Nur noch Baustellen.
3: Ja, da kommt man aus dem Staunen nicht mehr raus. Vor allem fahren alle genau dann los, wenn die Staugefahr am höchsten ist. Ja, unlogisch.
5: Ja, doch, ist klar. Bei vielen sind die Sommerferien bald zu Ende. Bei den anderen haben sie erst angefangen und alle müssen irgendwie von A nach B.
3: Ja, da ist doch besser, von B nach A zu fahren. Da will ja sonst keiner dann hin. Oder man plant den Sommerurlaub für eine andere Zeit, antizyklisch sozusagen, nicht?
5: Ja, wie soll das gehen, bitte sehr? Es sind ja nur 6 Wochen Sommerferien. Ja,
3: dann halt in der 7. und 8. Woche. Wofür gibt's Ganztagsschulen?
5: Entschuldigung, könnte ich hier mal abstauben?
3: Nein! So, Landanflug Roter Tower meldet, wir müssen in die Warteschleife. Hohes Verkehrsaufkommen auf Landebahn 2. War ja klar, dass das nichts bringt.
5: Was?
3: Na, Tempolimit.
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0: Hier ist der neue Schlager Radio Morgen. Inka Norman für Sie am Start.
1: Guten Morgen.
0: Rein geht's. Nach sechs haben wir Johannes Oerding, Vanessa Mai mit ihrem neuen Hit und auch frische neue Musik von Lena Marie Engel.
1: Auch heute ist es wieder heiß und es gibt eine verrückte Idee aus Tokio. Ein Kühlschrank für Menschen. Wie der aussehen kann und wie viel der kostet, darüber sprechen wir um 6.10 Uhr.
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0: Blitzer in Berlin-Mitte in der Torstraße, dann in Großbeuthen wird geblitzt und auf der B2 bei Sedin.
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3: Ich bin Jerome Nussbaum. In Berlin sind in der Nacht tödliche Schüsse gefallen. Dazu kam es auf offener Straße im Bereich des Zoologischen Gartens in Charlottenburg. Ein Mann wurde nach Polizeiangaben erschossen. Sanitäter versuchten noch, den 30-Jährigen wiederzubeleben, doch er starb am Tatort. Vorher soll ein Streit zwischen mehreren Menschen eskaliert sein. Über die genauen Hintergründe ist bislang nichts bekannt. Die anderen Menschen konnten flüchten. Es gab bisher keine Festnahmen. Ein Regionalzug von Cottbus nach Berlin ist am Abend evakuiert worden. Es gab bei Zesen im Kreis Dahme-Spreewald einen technischen Defekt. Weil daraufhin die Klimaanlage ausgefallen war, klagten mehrere Passagiere über Kreislaufprobleme. Einsatzkräfte kümmerten sich um sie. Die etwa 500 Fahrgäste mussten den Zug der Linie RE2 verlassen und zu Fuß zum nächstgelegenen Bahnhof nach Königs Wusterhausen laufen. Linken-Bundeschef Pantisano schließt eine Unterstützung der CDU in Sachsen-Anhalt mit Blick auf die bevorstehende Landtagswahl nicht aus. Es gelte jetzt zu verhindern, dass eine rechtsextreme Partei dort an die Macht komme, sagte er im ZDF-Sommerinterview.
4: Wir haben in den letzten Jahren als Linke gezeigt, dass wir Verantwortung für dieses Land übernehmen.
5: Also ja.
4: Vor allem dann, wenn es darum geht, die AfD zu verhindern, an die Macht zu kommen. Das machen wir in Thüringen, in Sachsen. Das haben wir auch in Sachsen-Anhalt gemacht, indem wir die Verfassung antifaschistisch auch geprägt haben, um zu verhindern, dass eine rechtsextreme Partei diese verändert. Das heißt, wir haben Verantwortung gezeigt. Die Frage ist, ist der Herr Schulze bereit dazu, diese Verantwortung auch zu tragen und zu übernehmen?
3: Die AfD liegt in Umfragen derzeit deutlich vorn. Der amtierende CDU-Ministerpräsident Schulze könnte daher auf Stimmen der Linken angewiesen sein, um wiedergewählt zu werden. Allerdings lehnt die CDU eine Zusammenarbeit mit der Linken bisher kategorisch ab. Wegen des extremen Niedrigwassers im Rhein sind gestern trotz Sonntagsfahrverbots zahlreiche Lkw unterwegs gewesen. In Nordrhein-Westfalen kam es dadurch nach ARD-Recherchen nicht zu mehr Staus als sonst. Dort war das Fahrverbot schon gelockert worden. Auch im Saarland, Rheinland-Pfalz und Niedersachsen werden mehr Güter auf die Straßen gebracht. In der zweiten Fußball-Bundesliga sind Cottbus und auch Nürnberg mit deutlichen Siegen in die neue Saison gestartet. Cottbus gewann gegen Hannover mit 3:1. Nürnberg konnte sich mit 3:0 gegen Dresden durchsetzen. Außerdem trennten sich St. Pauli und Greuther Fürth 1:1.
1: Das Schlagerradio-Wetter in Berlin-Brandenburg. Wir haben in Eberswalde 18 Grad, in Cottbus 19 Grad und in Brandenburg 18 Grad. Heute zeigt sich das Wetter wechselhaft bewölkt. Im Norden fällt zeitweise etwas Regen, während im Süden ab dem Nachmittag einzelne kräftige Gewitter möglich sind. Aber auch die Sonne zeigt sich öfter mal. Die Höchstwerte erreichen 27 bis 34 Grad. Am Dienstag gibt es neben Quellwolken viel Sonnenschein und es bleibt durchweg trocken. Die Temperaturen erreichen angenehme 21 bis 24 Grad.
0: Hier ist der Schlagerradio Verkehrsservice. Im Moment keine Störungen. Staus und Blitzer kostenlos melden. 08079 89 99. Kommen Sie alle gut an.
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0: Guten Morgen an Ihrem Montag, 4:04.
1: Guten Morgen, bei uns fallen Sorgen und Stress ab, auch montags.
0: Helene regt sich auf und 0 auf 100
1: oh,
0: jetzt.
1: Ja. Hui.

0: Peter Maffay um 6:11.
1: Guten Morgen.
0: Schlagerradio mit Inka Norman hier an ihrem Montagmorgen. Gleich gibt's neue Musik von Lena Marie Engel. Wir feiern.
1: Also ich muss ja sagen, ich glaube bei den Temperaturen, da ist es ja so, dass auch viele bei uns im Büro leiden, weil wir die keine Klimaanlage haben oder die Häuser, die keine Klimaanlage haben, kennen wir schon seit den letzten Wochen. Aber da gibt's jetzt eine richtig verrückte und ich würde auch sagen, coole Idee aus Tokio.
0: Aha.
1: Ein Kühlschrank für Menschen zum Reinsetzen. Da ist es die Dohai Monbox, also eine Mischung aus Telefonzelle und Kühlkammer.
0: Das klingt wirklich interessant. Also sonst haben die ja immer was mit Sauna am Hut oder
1: ja, genau.
0: Sonst haben diese die großen Bäder mit heißem Wasser, wo man sich reinsetzt, aber diesmal umgekehrt, richtig kalt.
1: Ja.
0: Wie kalt ist es denn dann in dieser Kühlbox?
1: Klingt eigentlich noch recht warm, da drin sind 15 Grad, also wird man denken, es ist eigentlich eher warm, aber 5 Grad kalte Luft strömt auf Nacken, Rücken und Beine, so ein Dampf, ne, der dann
0: kommt.
1: Schon
0: eine Verspannung gleich wieder.
1: Ja, es könnte ein bisschen kühl werden, aber sie ist auch mobil, also man kann sie dann halt überall irgendwo hinsetzen. Ins Büro, zu Hause.
0: Aber der Nachteil ist, wenn das wie so ein Kühlschrank ist, weißt du, da gehst du da rein, machst die Tür zu, ihr Licht geht aus.
1: Nee, die ist durchsichtig, die hat eine Glasscheibe vorne. Also man kann sogar rausgucken.
0: Gott sei Dank, okay. Und was kostet so ein Ding, wenn man sich jetzt sowas hier kaufen möchte?
1: Ja, es gibt zwei Haken. Es ist teuer, 8.000 Euro, ist ja schon nochmal happig, ne? Und der andere Haken ist, draußen, die Außentemperatur muss 35 Grad sein, das ist die maximale.
0: Mhm.
1: Also bei alleine 37 Grad funktioniert es nicht.
0: Da kaufe ich mir doch für 1.000 Euro einen Kühlschrank.
1: Das genau.
0: Mit einer Taschenlampe setze ich mich da rein.
1: Das wäre doch mal eine Idee, da wollen wir ein Foto von haben.

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0: Mal guten Tagen, das wird heute einer, Johannes Oerding hier bei Schlager Radio. Wir haben es 19 Minuten nach 6.
1: Immer wieder sonntags läuft nach und nach in die Zielgerade. Ja, und gestern gab es auch nochmal eine Folge und Semino Rossi war zu Gast und bei den heißen Temperaturen hatte er als Argentinier einen richtig guten Tipp für uns und für Stefan Moss.
2: Wir trinken so viel Mate-Tee und du trinkst keine Mate-Tee. Mate-Tee ist unser Nationalgetränk in Argentinien. Ein solcher Hit kommt sehr gut an.
0: Aber es wurde auch ganz emotional, denn Stefan Moss erinnert sich daran, dass Semino Rossi ihn in der ersten Sendung besucht hat.
3: Erste Sendung, 16. Juni 2005, warst du mein Gast.
2: Ich freue mich. Aber ich möchte eine kleine Sky sagen. Eine Dankeschön, dass du mich unterstützt in den letzten so viele Jahre. Und ich bin so glücklich, dass ich hier dabei sein durfte. Danke, Stefan.
1: Das wurde ganz emotional, hat fast ein bisschen Tränchen bekommen.
3: Du hast ja meine IBAN-Nummer und von dem her alles gut.
1: Den Humor hat er aber nicht verloren, ne?
0: Ja, so kennt man ihn.

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7: In Brandenburg an der Havel Mühlentorstraße steht ein Blitzer, in Nauen in der Brieselanger Straße und in Berlin-Wannsee Blitzanhänger in der Königsstraße.
8: So heiß wie in den vergangenen zwei Monaten war es in Westeuropa noch nie seit Beginn der Aufzeichnungen. Bei der Durchschnittstemperatur gab es ein deutliches Plus. Was ist denn da zu hören, Jerome, in den Schlager-Radio-Nachrichten?
9: Nach Angaben des EU-Klimadienstes Copernicus waren es gut 21,6 Grad. Das ist fast 2,8 Grad über dem langjährigen Juni-Mittelwert von 1991 bis 2020. Auffällig war demnach ein ausgeprägtes Temperaturgefälle von West- nach Osteuropa und Skandinavien, wo es wesentlich kühler war. Der Klimadienst hebt auch die Serie von 4 Hitzewellen seit Mai hervor, was für die Region außergewöhnlich viel sei. Im Rhein und anderen großen Flüssen führen hohe Temperaturen und Trockenheit zu weiter fallenden Pegeln. Deshalb wurde in Nordrhein-Westfalen, Rheinland-Pfalz, dem Saarland und in Niedersachsen schon das Sonntagsfahrverbot für Lkw gelockert. Aus NRW heißt es, dass zahlreiche Lastwagen gestern auf den Straßen unterwegs waren. Es sei dabei laut ARD-Recherchen nicht zu mehr Staus als sonst gekommen. Das Fahrverbot wurde gelockert, weil die Frachtschifffahrt wegen der niedrigen Pegelstände derzeit nur eingeschränkt funktioniert.
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9: In Berlin sind im Bereich der Hardenbergstraße in Charlottenburg in der Nacht tödliche Schüsse gefallen. Ein 30-jähriger Mann kam dabei ums Leben. Es gab bisher keine Festnahmen. Auf einem verlassenen Gehöft in Brandenburg an der Havel sind bei Aufräumarbeiten menschliche Knochen gefunden worden. Ebenso alter Sprengstoff. Der wurde später auf einem Acker kontrolliert gesprengt. Im Berliner Strandbad Hallensee ist am Nachmittag ein Mann ertrunken. Rettungstaucher holten den 25-Jährigen nach einer Suchaktion aus dem Wasser. Er konnte aber nicht wiederbelebt werden. Energie Cottbus hat zum Saisonauftakt in der zweiten Fußball-Bundesliga einen Heimsieg gefeiert. Am Ende stand es gegen Hannover 3:1.
8: Jetzt kompetent und zuverlässig das Wetter bei uns in der Region. Der Tag heute startet wechselhaft. Im Laufe des Tages gibt es einen Mix aus Sonne und Wolken, aber auch etwas schauerartigen Regen. Die Tageshöchstwerte liegen bei 28 bis 32 Grad.
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7: 100 Richtung Norden zwischen Weckstraße und Schmargendorf. 6 Minuten Stop and Go, sonst noch alles entspannt. Kommen Sie gut an.
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0: Und auf geht's, hier die Sonne. Wir starten in den heißen Tag. Es ist 6.39 Uhr. Hier ist der neue Schlager Radio Morgen mit Inka und Norman.
1: Ja, Norman, wie war denn dein Wochenende? Du warst auf einer Hochzeit.
0: Viel erlebt, ja. Freitag war die Hochzeit. Das war übrigens eine asiatische Hochzeit. Mhm. Da waren viele Vietnamesen dabei. Ja. Und es wurde Karaoke gesungen.
1: Das, ach cool,
0: das
1: ist
0: natürlich
1: lustig.
0: Die Asiaten können das ganz gut. Und ich war natürlich überrascht, wie gut die das konnten.
1: Nein, ehrlich?
0: Du dachtest echt, wenn die Backstreet Boys gesungen haben, die stehen da. Also da habe ich so mit meiner Interpretation der Münchner Freiheit nicht mich angemeldet. Sagt, nee, das lasse ich mal stecken, weil die performen einfach mal fantastisch.
1: Wow.
0: Die bewegen sich so. Das war wirklich Live-Konzert das die ganze Zeit am Freitag.
1: Also die Videos hätte ich aber mal gern gesehen. Hast du was aufgezeichnet?
0: Ich habe was aufgezeichnet, ja.
1: Und
0: am Samstag war ich dann noch bei Ariane Perl, die unsere Hymne von Schlagerradio singt, in Falkensee bei einem schönen Fest. Ja.
1: War schön. Und deine Mutter hat auch gedanced.
0: Die hat richtig getanzt, habe ich was gepostet, genau. Und
1: sehr
0: du
1: schön.
0: Hast Weinproben genommen, ja?
1: Ja, so gesagt, nicht nur Proben, sondern einfach ein Glas getrunken. Aber ich muss sagen, es war richtig lustig. Also in Köln war ja dieses große Weinfest am Rheinufer und es ist einfach die Hölle los da. Hunderte Menschen laufen da rum, trinken Wein, quatschen und so richtig schönes Wetter mit Sonnenuntergang gesehen. Und also war wirklich richtig schön, muss
0: ganz
1: ich sagen.
0: Ganz romantisch. Wie viel Wein hast du denn geschafft dann da?
1: Ehrlich gesagt, ich glaube, ich trinke meistens 2 Gläser, weil sonst geht es mir am nächsten Tag nicht gut. Und zwei so, ne? Und dann kann man mal 2 verschiedene
0: Rosé
1: probieren.
0: Oder?
1: Beides. Einen weißen und einen Rosé.
0: Ich
1: perfekte
0: kenn doch
1: Mischung.
0: Meine Inka.
1: Genau.

0: stehen mit neuer Musik. Sonja Liebing, schon längst verliebt hier, Schlagerradio 6:46.
1: Das Wetter bei uns heute in Berlin-Brandenburg ist ein Mix aus Sonne, Wolken und ein paar Regenschauern bei Höchstwerten um die 28 bis 32 Grad.
0: Und jetzt Zeit für die ersten Hörer des Tages. Hitzetipps gab es heute Morgen schon von Semino Rossi.
1: Ja.
0: Mate-Tee trinken die da.
1: Habe ich auch noch nicht getrunken,
0: ne? Ja, vielleicht soll das einen gegen die Hitze irgendwie schützen. Auf alle Fälle haben wir Kerstin auch dran mit einem fantastischen Tipp an der 08079 89 99.
2: Hallo liebes Schlagerradio, also meine Tipps bei der Hitze sind definitiv kühlendes Essen. Klingt ganz verrückt, aber es gibt tatsächlich Nahrungsmittel wie zum Beispiel Melone, Gurke oder Salat, die ja sehr viel aus Wasser bestehen, die dann automatisch kühlen. Und auf keinen Fall zu kalte Getränke, weil sonst ist der Körper nur damit beschäftigt, im Endeffekt runterzukühlen, sondern eben nicht zu kalt zu trinken, sondern, so komisch wie es klingt, aber auch mal einen warmen Tee.
0: Okay, ja, das haben wir ja von Semino gehört. Ja, ich habe trotzdem eine Slushie-Maschine zu Hause.
1: Ja, ich glaube, die ist auch nicht schlecht.
0: Ich mag trotzdem manchmal etwas Kühles trinken, ja. Oder auch ein Gazpacho. Das ist ja auch eine ganz besondere Suppe, die in Spanien sehr beliebt ist.
1: Ist lecker.
0: Und auch gesund ist. Und das Rezept ist recht einfach. Sie schmeißen einfach Paprika, Tomate, Knoblauch, Gurke rein in den Mixer.
1: Und sehr viel Knoblauch.
0: Ja, und dann ein bisschen Olivenöl, Salz und dann kalt genießen.

0: Hier ist der neue Schlagerradio Morgen. Inka Norman für Sie am Start. Gleich gibt's nach 7 Dennis Wilms. Ja, kennen wir aus dem Fernsehen. Ja. Der singt auch Träum von dir. Eine richtig schöne Nummer. Und Andrea Berg.
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1: In Eberswalde, Hegermühlerstraße, da steht der neueste Blitzer dieser Stunde. In Neu-Lübbenau auf der L42 und in Gumtow in der Friedensstraße.
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2: Ich bin Jerome Nussbaum. In Berlin sind in der Nacht tödliche Schüsse gefallen. Dazu kam es auf offener Straße im Bereich des Zoologischen Gartens in Charlottenburg. Ein Mann wurde nach Polizeiangaben erschossen. Sanitäter versuchten noch, den 30-Jährigen wiederzubeleben, doch er starb am Tatort. Vorher soll ein Streit zwischen mehreren Menschen eskaliert sein. Über die genauen Hintergründe ist bislang nichts bekannt. Die anderen Menschen konnten flüchten. Es gab bisher keine Festnahmen. Ein Regionalzug von Cottbus nach Berlin ist am Abend evakuiert worden. Es gab bei Zesen im Kreis Dahme-Spreewald einen technischen Defekt. Weil daraufhin die Klimaanlage ausgefallen war, klagten mehrere Passagiere über Kreislaufprobleme. Einsatzkräfte kümmerten sich um sie. Die etwa 500 Fahrgäste mussten den Zug der Linie RE2 verlassen und zu Fuß zum nächstgelegenen Bahnhof nach Königs Wusterhausen laufen. Linken-Bundeschef Pantisano schließt eine Unterstützung der CDU in Sachsen-Anhalt mit Blick auf die bevorstehende Landtagswahl nicht aus. Es gelte jetzt zu verhindern, dass eine rechtsextreme Partei dort an die Macht komme, sagte er im ZDF-Sommerinterview.
3: Wir haben in den letzten Jahren als Linke gezeigt, dass wir Verantwortung für dieses Land übernehmen. Also ja. Vor allem dann, wenn es darum geht, die AfD zu verhindern, an die Macht zu kommen. Das machen wir in Thüringen, in Sachsen. Das haben wir auch in Sachsen-Anhalt gemacht, indem wir die Verfassung antifaschistisch auch geprägt haben, um zu verhindern, dass eine rechtsextreme Partei diese verändert. Das heißt, wir haben Verantwortung gezeigt. Die Frage ist, ist der Herr Schulze bereit dazu, diese Verantwortung auch zu tragen und zu übernehmen?
2: Die AfD liegt in Umfragen derzeit deutlich vorn. Der amtierende CDU-Ministerpräsident Schulze könnte daher auf Stimmen der Linken angewiesen sein, um wiedergewählt zu werden. Allerdings lehnt die CDU eine Zusammenarbeit mit der Linken bisher kategorisch ab. Wegen des extremen Niedrigwassers im Rhein sind gestern trotz Sonntagsfahrverbots zahlreiche Lkw unterwegs gewesen. In Nordrhein-Westfalen kam es dadurch nach ARD-Recherchen nicht zu mehr Staus als sonst. Dort war das Fahrverbot schon gelockert worden. Auch im Saarland, Rheinland-Pfalz und Niedersachsen werden mehr Güter auf die Straßen gebracht. In der zweiten Fußball-Bundesliga sind Cottbus und auch Nürnberg mit deutlichen Siegen in die neue Saison gestartet. Cottbus gewann gegen Hannover mit 3:1. Nürnberg konnte sich mit 3:0 gegen Dresden durchsetzen. Außerdem trennten sich St. Pauli und Greuther Fürth 1:1.
4: Das Schlagerradio-Wetter in Berlin-Brandenburg. Wir haben in Eberswalde 18 Grad, in Cottbus 19 Grad, 18 Grad auch in Berlin und in Brandenburg. Heute zeigt sich das Wetter wechselhaft bewölkt. Im Norden fällt zeitweise etwas Regen, während im Süden ab dem Nachmittag einzelne kräftige Gewitter möglich sind. Aber auch die Sonne zeigt sich öfter mal. Die Höchstwerte erreichen 27 bis 34 Grad. Am Dienstag gibt es neben Quellwolken viel Sonnenschein und es bleibt durchweg trocken. Die Temperaturen erreichen angenehme 21 bis 24 Grad.
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1: Dichter Stau in der City Ost, Landsberger Allee, stadteinwärts für der Rienstraße, aktuell 10 Minuten Zeitverlust. Sonst noch ein 100 Richtung Nordensee, fließen aber alles entspannt. Kommen Sie alle gut an.
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1: Gott verspricht dir wie Mose. Ich selbst werde dir vorangehen und dich zur Ruhe kommen lassen. Du hast Gnade vor meinen Augen gefunden. Und ich kenne dich mit Namen. Aus dem zweiten Buch Mose, Absatz 33, Vers 14 und 17.
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0: 11 nach 7 Uhr Schlagerradio in Ihrem Montagmorgen. Guten Morgen. Es war neue Musik von Dennis Wilms und Träum von dir.
1: Am Samstag und auch am Freitag wurde 20 Jahre Sebastian Fitzek auf der Berliner Waldbühne gefeiert mit richtig coolen Gästen, zum Beispiel Ray Garvey, Naturally Seven waren da und ganz viele andere Überraschungsgäste.
0: Ja, wie kann man sich das vorstellen, Sebastian Fitzek als Krimibuchautor in der Waldbühne? Ich glaube, für ihn ist ein großer Traum in Erfüllung gegangen, dort da zu stehen, wo mal die Rolling Stones waren.
1: Ja, unglaublich, ne?
0: Und er hat aber auch gesungen. Und zwar haben wir jetzt einen kleinen Ausschnitt rausgesucht, nämlich man bekommt ja als Krimibuchautor auch immer so Nachrichten-Hater, ne? Die sagen, ach, der Sebastian Fitzek, sein Buch lese ich nicht.
1: Genau, die sind immer sehr nett.
0: Und das hat er jetzt in einen Schlager umgewandelt und auf der Bühne performt und gesungen. Wir hören mal kurz rein.

0: Anne-Marie Alfeld, Klasse Nummer Neugeboren, 7.20 Uhr haben wir es. Sie stehen auf mit uns. Wir sind Schlagerradio.
1: Das Wetter bei uns heute in Berlin-Brandenburg ist ein Mix aus Sonne, Wolken und ein paar Regenschauern bei Höchstwerten um die 28 bis 32 Grad.
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3: Jack, one check, du, was liegt heute an, Kollege Olo?
4: Guten Morgen, Captain. Oh, die FIFA-Funktionäre stehen geschlossen hinter Infantino.
3: Jetzt im Ernst?
4: Ja.
3: Das läuft für den hier wie geschmiert. Achtung, Cabin Crew, Fräulein Schieber mit ins Cockpit.
5: Ja, Captain.
3: Alles gut bei Ihnen da hinten?
5: Ja, aber momentan diese Staus überall.
3: Ja, was meinen Sie denn jetzt? Reformstau, Hitzestau?
5: Nee, Autobahnstau. Wir wollten am Wochenende zum Baggersee. 20 Kilometer in 2 Stunden ist doch der Wahnsinn.
3: Oh, ich bemerke einen latenten Aggressionsstau, nicht?
5: Ja, wenn schon Montag ist und das Wochenende so doof war. Nur weil es zu viele Autos und vor allem Baustellen überall gibt. Nur noch Baustellen.
3: Ja, da kommt man aus dem Staunen nicht mehr raus. Vor allem fahren alle genau dann los, wenn die Staugefahr am höchsten ist. Ja, unlogisch.
5: Ja, doch, ist klar. Bei vielen sind die Sommerferien bald zu Ende. Bei den anderen haben sie erst angefangen und alle müssen irgendwie von A nach B.
3: Ja, da ist doch besser, von B nach A zu fahren. Da will ja sonst keiner dann hin. Oder man plant den Sommerurlaub für eine andere Zeit, antizyklisch sozusagen, nicht?
5: Ja, wie soll das gehen, bitte sehr? Es sind ja nur 6 Wochen Sommerferien. Ja,
3: dann halt in der 7. und 8. Woche. Wofür gibt's Ganztagsschulen?
5: Entschuldigung, könnte ich hier mal abstauben?
6: Nein!
3: So, Landanflug Oder Tower meldet, wir müssen in die Warteschleife. Hohes Verkehrsaufkommen auf Landebahn 2. War ja klar, dass das nichts bringt.
5: Was?
3: Na, Tempolimit.
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4: Blitzer in Berlin-Mitte in der Torstraße, dann in Großbeuthen wird geblitzt und auf der B2 bei Sedin.
6: So heiß wie in den vergangenen zwei Monaten war es in Westeuropa noch nie seit Beginn der Aufzeichnungen. Bei der Durchschnittstemperatur gab es ein deutliches Plus. Was ist denn da zu hören, Jerome, in den Schlager-Radio-Nachrichten?
7: Nach Angaben des EU-Klimadienstes Copernicus waren es gut 21,6 Grad. Das ist fast 2,8 Grad über dem langjährigen Juni-Mittelwert von 1991 bis 2020. Auffällig war demnach ein ausgeprägtes Temperaturgefälle von West- nach Osteuropa und Skandinavien, wo es wesentlich kühler war. Der Klimadienst hebt auch die Serie von 4 Hitzewellen seit Mai hervor, was für die Region außergewöhnlich viel sei. Im Rhein und anderen großen Flüssen führen hohe Temperaturen und Trockenheit zu weiter fallenden Pegeln. Deshalb wurde in Nordrhein-Westfalen, Rheinland-Pfalz, dem Saarland und in Niedersachsen schon das Sonntagsfahrverbot für Lkw gelockert. Aus NRW heißt es, dass zahlreiche Lastwagen gestern auf den Straßen unterwegs waren. Es sei dabei laut ARD-Recherchen nicht zu mehr Staus als sonst gekommen. Das Fahrverbot wurde gelockert, weil die Frachtschifffahrt wegen der niedrigen Pegelstände derzeit nur eingeschränkt funktioniert.
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7: Der SPD-Spitzenkandidat für die Berliner Abgeordnetenhauswahl Krach hat vor dem Russischen Haus in der Friedrichstraße mit einem Schild Aufmerksamkeit erregt. Darauf stand: Hier können wir enteignen, liebe Linke. Hintergrund ist, dass die Berliner Linke die Vergesellschaftung großer Wohnungskonzerne zur Bedingung für eine mögliche Regierungsbeteiligung macht. Die Zahl der Geldautomatensprengungen in Brandenburg ist deutlich gesunken. Im vergangenen Jahr wurden nur 2 registriert. Davor waren es noch 10, darunter 4 Versuche. Zuletzt gab es einen Fall in Schöneichem. Der Tod einer Frau bei einem Wohnungsbrand in Berlin-Lichtenrade ist offenbar durch ein Feuer in der Küche ausgelöst worden. Dort wurde die Frau entdeckt. Das LKA ermittelt wegen des Verdachts der fahrlässigen Brandstiftung. Die Waldbrandgefahr in Brandenburg steigt weiter. In den Kreisen Oberhavel, Elbe-Elster und Oberspreewald-Lausitz gilt jetzt Stufe 4 von 5. In den anderen Landkreisen gilt Stufe 3.
6: Jetzt kompetent und zuverlässig das Wetter bei uns in der Region. Der Tag heute startet wechselhaft. Im Laufe des Tages gibt es einen Mix aus Sonne und Wolken, aber auch etwas schauerartigen Regen. Die Tageshöchstwerte liegen bei 28 bis 32 Grad.
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4: Berliner Stadtautobahn Richtung Norden zwischen Weckstraße und Schmargendorf 7 Minuten Stau, Richtung Süden 5 Minuten und im Brandenburg westlicher Ring Havelland Potsdam zwischen Großkreuz und Werder 23 Minuten Zeitverlust. Kommen Sie gut an.
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0: 7.39 Uhr, hier ist Schlagerradio, gleich ein tolles Duett. Die unvergessene Bonnie Tyler singt Deutsch mit Matthias Reim bei uns.
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2: Guten Morgen, Doreen ist bei uns, hallo.
0: Guten Morgen.
3: Hallo, guten Morgen.
2: Na, wie war denn dein Wochenende?
3: Ja, wunderbar. Wochenende ist ja immer wunderbar.
2: Ja, das stimmt. Und was hast du so gemacht? Hast du das Wetter genossen oder warst du draußen? Was hast du gemacht?
3: Ja, wir waren unterwegs. Ne? Bei dem schönen Wetter kann man ja nur draußen unterwegs sein, Fahrrad fahren.
2: War schön, ja.
3: Ja, mit Freunden treffen.
0: Ordentliche Aktivitäten, ja. Also ich war auf einer Hochzeit, viele waren bei Sebastian Fitzig, meine Nachbarin zum Beispiel. Aber warm anziehen mit Jäckchen. Ich habe ihr gesagt, nochmal, es war kalt, frisch.
2: Abends hat sich dann aber abgekühlt, aber es war angenehm, fand ich, ne?
0: Ja.
2: Gute Mischung.
0: Doreen, es gibt 1.000 Euro für dich. Was würdest du mit dem Geld machen?
3: Ach, da gibt's viel.
2: Ja, da also, findet man immer was, ne?
3: Ich denke, da findet man immer was, genau.
0: Okay. Doreen lässt es offen, ja, und wir hoffen, dass du gewinnst. Du weißt, es geht um den Buchstaben L, hatten wir ja am Freitag angekündigt. Hast du am Wochenende ein bisschen üben können mit Freunden?
3: Ja, weniger.
2: Okay, na gut, aber das L ist eigentlich ganz fair, finde ich, ne?
0: L wie Ludwig, 30 Sekunden, 10 Fragen müssen richtig beantwortet sein, dann gibt's die 1.000 Euro. Du bist bereit?
3: Ich bin bereit.
2: Dann viel Glück.
0: Wort endet auf Ung.
3: Leitung.
2: Film.
3: Weiter?
0: Weiter geht nicht. Sag nur.
3: Ach so. Lost.
0: Mhm. Automarke.
3: Lada.
2: Farbe.
3: Lila.
0: Bekleidungsstück.
3: Leggings.
2: Beruf.
3: Lehrer.
0: Vogel.
3: Lerche.
2: Sportart.
3: Leichtathletik.
0: Das waren gute 7.
2: Ja, gute 7 von 10. Ganz knapp. Aber du gehst natürlich nicht leer aus. Du bekommst die rote Schlagerradio-Sonnenbrille mit den Herzen zugesendet. Für das schöne Wetter.
0: Ja, und jetzt in der Videothek dann alle Filme mit L angucken jetzt. Ja.
2: Herzquatsch war gar nicht so leicht. Ne?
0: Ja, aber dir ist so was Gutes eingefallen. Leon der Profi wäre zum Beispiel auch gewesen. Also da gibt es schon einige Dinge, ja.
2: Du hast dich auf jeden Fall sehr gut geschlagen.
0: Wir machen morgen weiter. Wer dabei sein möchte, ABC mit dem Wohnort an die 08079. 89,99 schicken und um 7.40 Uhr um 1.000 Euro spielen.

0: Der neue Helene Fischer-Hit heute Nacht. Guten Morgen an Ihrem Montag, 7 Uhr und
1: 48. 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
0: Was ist los in der Welt der Reichen und Schönen? Hier sind die Promi-News bei Schlagerradio.
2: Ella endlich hat ihr ganz persönliches Märchen wahrgemacht. Die 42-Jährige hat am Samstag ihren langjährigen Partner Marius Dasching geheiratet und gefeiert wurde ganz privat im kleinen Kreis in Weimar. Und für sie ist das natürlich besonders emotional. Sie hat ja den Song gemacht Küss mich, halt mich, lieb mich. Einer der romantischsten deutschen Hochzeitssongs überhaupt. Und jetzt wird eben aus ihrem großen Hit Realität. Sie hat Ja gesagt.
0: Großes Finale in Dresden bei der Kaisermania. 4 Konzerte gab es insgesamt, das letzte jetzt am Wochenende. Das war wieder ein Schlager-Mekka. Tausende haben da groß gefeiert und da gab es wirklich nicht zum Meckern im Mekka. Es war halt die Kaisermania. Wie sie es gehört, einfach fantastisch.
2: Beatrice Egli tauscht die Schlagerbühne gegen die große Quizrunde. Die Schweizerin ist bei der Jubiläumsausgabe der großen Maus-Show dabei und da muss sie gemeinsam mit Vincent Weiß knifflige Kinderfragen beantworten. Zum Beispiel, kann man im Looping eine Achterbahn ein Eis hochwerfen und wieder auffangen? Oder wann sind selbstfahrende Autos sicherer als Menschen? Die Antworten gibt es dann am 12. September im 1. und dann feiert die Maus ihren 20. Geburtstag mit Beatrice Egli mittendrin.
0: Mit dem Eis, ich überlege, ob das funktioniert. Whitney Houston gibt es jetzt als Barbie. Mattel hat die Pop-Ikone mit einer eigenen Puppe geehrt, mit einem glitzernden Bühnenkleid. Mhm. Erinnert sie wirklich an ihren legendären Auftritt im American Music Awards. Das ist wirklich eine Hommage. Wie er allerdings eine Helene Fischer Barbie haben möchte, die gibt es übrigens auch.

0: Hier ist der neue Schlager Radio Morgen. Inka Norman am Start für Sie. Marie Reim hat einen neuen Hit draußen, den hören wir uns gleich an. Außerdem gibt's Howie mit Nachts, wenn alles schläft.
1: Und um 8.10 Uhr haben wir einen Tipp gegen die Hitze aus der traditionellen chinesischen Medizin. 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
0: In Brandenburg an der Havel-Mühlentor-Straße steht ein Blitzer. In Nauen in der Brieselanger Straße. Und in Berlin-Wannsee Blitzanhänger in der Königsstraße.
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6: Ich bin Jerome Nussbaum. Am Bahnhof Zoo in Berlin ist in der Nacht ein Mann erschossen worden. Vorher gab es laut Polizei Streit zwischen mehreren Menschen. Die konnten später flüchten. Es gab bisher keine Festnahmen. Sanitäter hatten noch versucht, den 30-Jährigen am Tatort wiederzubeleben. Er konnte aber nicht gerettet werden. Die Mordkommission ermittelt jetzt. Nach der Generalsanierung auf der Bahnstrecke Berlin-Hamburg fährt nur jeder vierte Zug pünktlich. Die Bahn hat Medienberichte bestätigt, wonach gerade 25,8% aller Fernzüge planmäßig am Ziel angekommen sind. Grund für die Verspätungen sind demnach andauernde Restarbeiten. Für den Regionalverkehr ist deshalb unter anderem in Brandenburg am kommenden Wochenende nachts wieder Schienenersatzverkehr vorgesehen. Die Drohnenabwehr für deutsche Flughäfen wird verstärkt. Anlass dafür ist der gescheiterte, mutmaßliche Drohnenanschlag am Flughafen Leipzig-Halle.
7: Bundesinnenminister Dobrindt plant offenbar, die Zahl der Mitarbeiter im gemeinsamen Drohnenabwehrzentrum von Bund und Ländern zu verdoppeln. Auf 300, berichtet die Bild. Außerdem soll das Netz der operativen Stützpunkte von 4 auf 8 Standorte erhöht werden. Inzwischen erhärtet sich der Verdacht auf eine zweite Drohne, mit der eine Frachtmaschine beim Durchstarten zusammengestoßen sein soll. Sie soll als Beobachtungsdrohne für den geplanten Anschlag eingesetzt worden sein. Die Täter sollen sich im direkten Flughafenumfeld aufgehalten haben. Die Rede ist von einer komplexen militärischen Operation. Noah Ulrich, Redaktion.
6: 30 Jahre nach dem Tod des bekannten US-Rappers Tupac Shakur beginnt der Mordprozess. In Las Vegas steht der mutmaßliche Drahtzieher vor Gericht. Der inzwischen 63-Jährige soll das Attentat im September 1996 in Auftrag gegeben haben. Bis heute sind die genauen Hintergründe für den Mord unklar. Cottbus und Nürnberg haben zum Saisonauftakt in der zweiten Fußball-Bundesliga deutliche Siege gefeiert. Cottbus konnte sich mit 3:1 gegen Hannover durchsetzen. Nürnberg gewann mit 3:0 gegen Dresden. Außerdem trennten sich St. Pauli und Greuther Fürth 1:1.
1: Das Schlagerradio-Wetter in Berlin-Brandenburg. Wir haben in Eberswalde 18 Grad, in Cottbus 19 Grad, 18 Grad auch in Berlin und in Brandenburg. Heute zeigt sich das Wetter wechselhaft bewölkt. Im Norden fällt zeitweise etwas Regen, während im Süden ab dem Nachmittag einzelne kräftige Gewitter möglich sind. Aber auch die Sonne zeigt sich öfter mal. Die Höchstwerte erreichen 27 bis 34 Grad. Am Dienstag gibt es neben Quellwolken viel Sonnenschein und es bleibt durchweg trocken. Die Temperaturen erreichen angenehme 21 bis 24 Grad.
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0: Berliner Stadtautobahn Richtung Norden zwischen Weckstraße und Schmargendorf 7 Minuten Stau, Richtung Süden 5 Minuten und in Brandenburg westlicher Ring, Havelland-Potsdam zwischen Großkreuz und Werder 23 Minuten Zeitverlust. Kommen Sie gut an.
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0: 12 Minuten nach 8, Howie bei Schlagerradio. Schönen guten
1: Morgen.
0: Neue Nummer von Marie Reim, gleich in allen Sprachen wird Ich liebe dich gesagt. Wir hören mal rein, ob sie auch wirklich alle drauf hat.
1: Ja, auch diese Woche geht eben wieder richtig, richtig heiß los und so zieht sich's auch durch die ganze Woche. Mhm. Norm, du bist da auf einen richtig guten Tipp gestoßen, ne?
0: Ja, so ein Reha-Experte bei TikTok erzählt, was zu tun ist. Wir hören mal rein.
2: Nimmst du Wasser, kaltes Wasser, ein Handtuch, nass darunter, ausbringen, dann um den Hals wickeln, legst es einfach so hinten drauf.
0: Also.
2: Und dann bei der Hitze,
0: kalter Nacken,
2: ruhig, und legst dich hin und dann ziehst du einfach
1: jetzt
2: den mittleren Kreislaufmeridian. Kannst du mit einem Schlüssel ziehen, wenn du keine andere Hilfe hast, und ziehst so drüber, ziehst so durch die Hand und gehst dann hier auf den Mittelfinger. Ziehst du so 4-5 Mal.
0: Jetzt sehen sie ja nicht, weil wir im Radio sind. Wir können das ja auch posten, sag ich mal. Können wir ja mal uns auf Instagram hochladen, damit sie das sehen. Das sind Reha-Experten. Das geht also von dem ganzen Arm. Zieht er da so einen knallharten Strich runter.
1: Ja, das sieht ein bisschen brutal aus.
0: Rein, ja. Aber das ist dieser Meridian, der bei der traditionell chinesischen Medizin irgendwas im Körper auslöst. Und das soll gegen zu viel Hitze oder wenn es ein bisschen schwindelig ist, wirken. Also finde ich, ist ein toller Tipp.
1: Ja, das klingt auf jeden Fall
0: gut. Vor allem schon mal das Ding mit dem Handtuch ist ja toll. Kann der ein oder andere nur vom Nasenbluten, aber die Hitze hilft das natürlich auch.
1: Ja.

0: 20. Thomas Anders, Flori Silbereisen, versuch's nochmal mit mir. Schönen guten Morgen an Ihrem Montag. Hier ist Schlagerradio.
1: Guten Morgen.
2: Guten Morgen, Daniela. Was ist eigentlich bei Diäten der Unterschied zwischen Mann und Frau?
1: Bei Männern haben wir eine viel größere Muskelmasse als die Frauen. Das ist ja unsere Dramatik. Auf der anderen Seite hat das aber auch, ist das auch ein Fluch für die Männer, weil wenn Männer wirklich zu wenig essen, wenn Männer sehr viel Stress haben, dann sammeln sie viel mehr das Bauch- und Organfett an als Frauen. Ja, haben dann sozusagen dünne Beine oder schlanke Beine und eben wirklich dieses starke Organfett und neigen dadurch auch viel mehr zu Herzinfarkten, zu Bluthochdruck, zu Herz-Kreislauf-Erkrankungen. Und bei den Männern ist es so, du darfst die Diät nicht so low-carb machen, sonst riskierst du einfach einen sehr großen Jojo-Effekt. Und bei den Männern ist es so, bevor du mit denen wirklich gut abnimmst, lässt du in der Regel sie erstmal deutlich mehr essen für mehrere Wochen, als sie bis dato gegessen haben. Einfach damit der Stoffwechsel sich wirklich regeneriert. Wenn Männer 3000 Kilokalorien Grundumsatz haben, dann ist das so viel Essen, Norman, das kannst du dir überhaupt gar nicht vorstellen. Das können sich diese Männer schon gar nicht mehr vorstellen, weil sie meistens ihre Hauptmahlzeit nur abends haben. Und da musst du erstmal zeigen, wie viel ist das? Und dann kannst du zu den Männern sagen, so viel müssen sie auch essen, wenn sie 30 Kilo weniger wiegen. Und wenn sie das sozusagen in den Alltag integriert haben, dann kannst du wirklich an die Gewichtsreduktion gehen.
0: Haben wir schon oft gehört auch, bei Vier gegen die Pfunde von Daniela. Frühmorgen so 5 Scheiben Brot, mittags so einen ganzen Topf Kartoffeln. Puh, muss man erstmal schaffen.
2: Da müssen wir auch mal loslegen hier, ne? Wir essen ja auch nicht so viel morgens.
0: Daniela, alle Tipps von ihr gibt's zum Nachlesen und Hören, auch von Vier gegen die Pfunde. Erfolg mit unseren Kandidaten auf schlagerradio.de.

Guten Morgen Berlin Brandenburg. Kurz vor 8:30 hier Schlagerradio gleich bei uns. In der nächsten halben Stunde der neue Hit von Stereo Act mit Lena Marie Engel. Wir feiern und der Klassiker Keimzeit klingt lang. Und hier ist ein neuer Hit von Mike Leon Grosch.

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8: In Eberswalde, Hegermühlerstraße, da steht der neueste Blitzer dieser Stunde. In Neu-Lübbenau auf der L42 und in Gumtow in der Friedensstraße.
9: Die Drohnenabwehr für deutsche Flughäfen wird verstärkt. Anlass dafür ist der gescheiterte mutmaßliche Drohnenanschlag vom Leipziger Flughafen. Was soll denn jetzt unternommen werden, Jerome, in den Schlager-Radio-Nachrichten?
10: Bundesinnenminister Dobrindt plant offenbar, die Zahl der Mitarbeiter im gemeinsamen Drohnenabwehrzentrum von Bund und Ländern zu verdoppeln auf 300, berichtet die Bild unter Berufung auf Regierungskreise. Außerdem soll das Netz der operativen Stützpunkte von 4 auf 8 Standorte erhöht werden. Inzwischen erhärtet sich offenbar der Verdacht auf eine zweite Drohne. Eine Frachtmaschine von DHL soll damit kurz nach der Flughafensperrung wegen der Sprengstoffdrohne beim Durchstarten in geringer Höhe zusammengestoßen sein. Nach Überresten davon wird immer noch gesucht. Die Rede ist von einer hochkomplexen militärischen Operation. Noch zu diesem Thema. Die US-Regierung hat nach Medienberichten die Rüstungsindustrie aufgefordert, mehr und schneller Waffen zu produzieren. CNN und Washington Post berufen sich auf einen Pentagon-Vertreter. Demnach wurden maximal 3 Wochen Zeit gegeben, um Pläne für schnellere Liefertermine und eine gesteigerte Waffenproduktion vorzulegen.
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10: In Berlin sind im Bereich der Hardenbergstraße in Charlottenburg in der Nacht tödliche Schüsse gefallen. Ein 30-jähriger Mann kam dabei ums Leben. Es gab bisher keine Festnahmen. Auf einem verlassenen Gehöft in Brandenburg an der Havel sind bei Aufräumarbeiten menschliche Knochen gefunden worden. Ebenso alter Sprengstoff. Der wurde später auf einem Acker kontrolliert gesprengt. Im Berliner Strandbad Hallensee ist am Nachmittag ein Mann ertrunken. Rettungstaucher holten den 25-Jährigen nach einer Suchaktion aus dem Wasser. Er konnte aber nicht wiederbelebt werden. Energie Cottbus hat zum Saisonauftakt in der 2. Fußball-Bundesliga einen Heimsieg gefeiert. Am Ende stand es gegen Hannover 3:1.
9: Jetzt kompetent und zuverlässig das Wetter bei uns in der Region. Der Tag heute startet wechselhaft. Im Laufe des Tages gibt es einen Mix aus Sonne und Wolken, aber auch etwas schauerartigen Regen. Die Tageshöchstwerte liegen bei 28 bis 32 Grad.
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8: 100 Richtung Norden, Stau derzeit zwischen Britzer Tunnel und hoch bis nach Schmargendorf. Im Schnitt brauchen Sie 20 Minuten mehr. Westliche Berliner Ring Richtung Havelland zwischen Großkreuz und Werder, Baustellenstau 10 Minuten. 115 Richtung Funkturm zwischen Babelsberg und Zehlendorf 9 Minuten. Kommen Sie alle gut an.
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0: Kling, Klang, sorgt für gute Laune. Keimzeit hier bei Schlagerradio.
1: Guten Morgen.
0: 20 Minuten vor 9.
1: Also ich muss ja sagen, ich glaube bei den Temperaturen, da ist es ja so, dass auch viele bei uns im Büro leiden, weil wir die keine Klimaanlage haben oder die Häuser, die keine Klimaanlage haben, kennen wir schon seit den letzten Wochen. Aber da gibt es jetzt eine richtig verrückte und ich würde auch sagen, coole Idee aus Tokio.
0: Aha.
1: Ein Kühlschrank für Menschen zum Reinsetzen. Da ist es die Dohaibmon-Box, also eine Mischung aus Telefonzelle und Kühlkammer.
0: Das klingt wirklich interessant. Also sonst haben die ja immer was mit Sauna am Hut oder
1: Das
0: haben diese großen Bäder mit heißem Wasser, wo man sich reinsetzt, aber diesmal umgekehrt, richtig kalt.
1: Ja.
0: Wie kalt ist es denn dann in dieser Kühlbox?
1: Klingt eigentlich noch recht warm, da drin sind 15 Grad, also wird man denken, es ist eigentlich eher warm, aber 5 Grad kalte Luft strömt auf Nacken, Rücken und Beine, so ein Dampf, ne,
0: der dann kommt. Jetzt schon eine Verspannung gleich wieder.
1: Ja, es könnte ein bisschen kühl werden, aber sie ist auch mobil, also man kann sie dann halt überall irgendwo hinsetzen. Ins Büro, zu Hause.
0: Aber der Nachteil ist, wenn das wie so ein Kühlschrank ist, weißt du, da gehst du da rein, machst die Tür zu, ihr Licht geht aus.
1: Nee, die ist durchsichtig, die hat eine Glasscheibe vorne. Also man kann sogar rausgucken.
0: Gott sei Dank, okay. Und was kostet so ein Ding, wenn man sich jetzt sowas hier kaufen möchte?
1: Ja, es gibt zwei Haken. Es ist teuer, 8.000 Euro, ist ja schon nochmal happig, ne? Und der andere Haken ist, draußen die Außentemperatur muss 35 Grad sein, das ist die maximale.
0: Mhm.
1: Also bei alleine 37 Grad funktioniert es nicht.
0: Da kaufe ich mir doch für 1.000 Euro einen Kühlschrank.
1: Das geht
0: mit einer Taschenlampe setze ich mich da rein.
1: Das wäre doch mal eine Idee, da wollen wir ein Foto von haben.

0: Schlagerradio um 8.47 Uhr mit neuer Musik von Lena Marie Engel und Stereo Act. Wir feiern. Ich war ja am Wochenende viel unterwegs, nicht nur auf einer asiatischen Hochzeit, sondern auch beim Sommerfest in Falkensee. Manuela tut das jedes Jahr organisieren, schon seit 10 Jahren. Und Ariane Perl, die ja unsere Schlagerradio-Hymne singt, die war auch dabei und hat mir gesagt, dass sie ein großer Fan ist von Falco. Ob wir mal Vienna Calling spielen können. Na klar, machen wir. Gleich ein paar Minuten hier bei uns.
1: Das Wetter bei uns heute in Berlin-Brandenburg ist ein Mix aus Sonne, Wolken und ein paar Regenschauern bei Höchstwerten um die 28 bis 32 Grad.
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1: Guten Morgen, Andi ist bei uns, hallo.
0: Guten Morgen.
3: Guten Morgen. Na? So, heute komme ich mal wieder in eine Verkehrskontrolle.
1: Schon wieder.
3: Ja. Und ich habe da mal einen richtigen Zahn drauf. Ich heize sozusagen durch die Stadt. Liebe es, mit 80 durch die Stadt zu fahren. Zwei Polizisten mögen das nicht.
0: Nee. Ich kann ein Lied von singen, ja. Mich hat man neulich auch mal angehalten vor der Sendung.
1: Ja, du wurdest auch angehalten von der Polizei.
0: Aber die haben mich dann fahren lassen. Ja. Wir waren dann doch am Ende ganz nett.
1: Nur du warst nicht so nett zu denen.
0: Ja, am Anfang nicht ganz so, weil warum fahre ich denn hier lang? Weil ich habe ja zu tun, ne?
1: Ja, eben.
0: Ich fahre ja nicht in die Disco,
1: die
0: sondern zur Arbeit.
1: Die Abkürzung war halt wichtig. Hätte ich auch sein können. Du kommst gerade aus dem Berghain oder irgendwas.
0: Genau. So, was hat denn der Andi alles hier drauf? Und unsere Sätze bitte.
3: Inga, du würdest jetzt gleich sagen, der hat aber ganz schön Zahn drauf in der Stadt.
1: Okay.
3: Ja. Und dann sagt Norman, na, den halten wir doch gleich mal an.
1: Okay.
3: Dann sagst du, Inka, sind sie verrückt geworden, mit 80 durch die Stadt zu rasen?
1: Mhm, okay.
0: Okay.
3: Das war's dann schon mal.
0: Na dann. Also,
3: ich fahr da mal.
1: Oh, Jemini.
0: Du hast gesehen, da hinterher.
1: Der hat aber ganz schön Zahn drauf hier in der Stadt.
0: Den halten wir gleich mal an.
1: Ja. Hi. Hallo. Sind sie verrückt geworden, mit 80 durch die Stadt zu rasen?
3: Nee, das ist nur mein Hut, Frau Wachtmeisterin, der mich so alt macht.

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1: Guten Morgen.
0: Gleich gibt's neue Musik von Nick P. Du und ich, Schweizer dabei. Und Michelle hat schon mal die Temperaturen gemessen. 30.000 Grad.
1: Mhm. Und es gibt einen neuen Urlaubstrend, das Nonna-Maxin. Das ist ganz entspannt. Und was das genau ist, das klären wir um 9.10 Uhr.
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1: Blitzer in Berlin-Mitte in der Torstraße. Dann in Großbeuthen wird geblitzt. Und auf der B2 bei Sedin.
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2: Ich bin Jerome Nussbaum. Am Bahnhof Zoo in Berlin ist in der Nacht ein Mann erschossen worden. Vorher gab es laut Polizei Streit zwischen mehreren Menschen. Die konnten später flüchten. Es gab bisher keine Festnahmen. Sanitäter hatten noch versucht, den 30-Jährigen am Tatort wiederzubeleben. Er konnte aber nicht gerettet werden. Die Mordkommission ermittelt jetzt. Nach der Generalsanierung auf der Bahnstrecke Berlin-Hamburg fährt nur jeder vierte Zug pünktlich. Die Bahn hat Medienberichte bestätigt, wonach gerade 25,8% aller Fernzüge planmäßig am Ziel angekommen sind. Grund für die Verspätungen sind demnach andauernde Restarbeiten. Für den Regionalverkehr ist deshalb unter anderem in Brandenburg am kommenden Wochenende nachts wieder Schienenersatzverkehr vorgesehen. Die Drohnenabwehr für deutsche Flughäfen wird verstärkt. Anlass dafür ist der gescheiterte mutmaßliche Drohnenanschlag am Flughafen Leipzig-Halle.
3: Bundesinnenminister Dobrindt plant offenbar, die Zahl der Mitarbeiter im gemeinsamen Drohnenabwehrzentrum von Bund und Ländern zu verdoppeln. Auf 300, berichtet die Bild. Außerdem soll das Netz der operativen Stützpunkte von 4 auf 8 Standorte erhöht werden. Inzwischen erhärtet sich der Verdacht auf eine zweite Drohne, mit der eine Frachtmaschine beim Durchstarten zusammengestoßen sein soll. Sie soll als Beobachtungsdrohne für den geplanten Anschlag eingesetzt worden sein. Die Täter sollen sich im direkten Flughafenumfeld aufgehalten haben. Die Rede ist von einer hochkomplexen militärischen Operation. Noah Ulrich, Redaktion.
2: 30 Jahre nach dem Tod des bekannten US-Rappers Tupac Shakur beginnt der Mordprozess. In Las Vegas steht der mutmaßliche Drahtzieher vor Gericht. Der inzwischen 63-Jährige soll das Attentat im September 1996 in Auftrag gegeben haben. Bis heute sind die genauen Hintergründe für den Mord unklar. Cottbus und Nürnberg haben zum Saisonauftakt in der zweiten Fußball-Bundesliga deutliche Siege gefeiert. Cottbus konnte sich mit 3:1 gegen Hannover durchsetzen. Nürnberg gewann mit 3:0 gegen Dresden. Außerdem trennten sich St. Pauli und Greuther Fürth 1:1.
4: Das Schlagerradio-Wetter in Berlin-Brandenburg. Wir haben in Eberswalde 18 Grad, in Cottbus 19 Grad, 18 Grad auch in Berlin und in Brandenburg. Heute zeigt sich das Wetter wechselhaft bewölkt. Im Norden fällt zeitweise etwas Regen, während im Süden ab dem Nachmittag einzelne kräftige Gewitter möglich sind. Aber auch die Sonne zeigt sich öfter mal. Die Höchstwerte erreichen 27 bis 34 Grad. Am Dienstag gibt es neben Quellwolken viel Sonnenschein und es bleibt durchweg trocken. Die Temperaturen erreichen angenehme 21 bis 24 Grad.
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1: 100 Richtung Norden, Stau derzeit zwischen Britzer Tunnel und hoch bis nach Schmargendorf. Im Schnitt brauchen Sie 20 Minuten mehr. Westliche Berliner Ring Richtung Havelland zwischen Großkreuz und Werder, Baustellenstau 10 Minuten. 115 Richtung Funkturm zwischen Babelsberg und Zehlendorf 9 Minuten. Kommen Sie alle gut an.
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0: versuchen das auch durchzusetzen.
1: Ja, eigentlich schon.
0: Und nicht
1: man
0: immer
1: sagt
0: Fast Food.
1: Viele hängen ja sonst immer am Handy oder machen die ganze Zeit nur Fotos vom Urlaub oder sind irgendwie immer unterwegs. Und hier geht es nochmal so ein bisschen um Tradition, gutes Essen, Wärme, da steht ja die Nonna für, ne? Und dass man eben mal ein ganz anderes Reiseprogramm hat, ohne Stress und so. Zurück zu den
0: das
1: Alten.
0: Hatte ich mir auch am Wochenende vorgenommen. Ich dachte, am Abend sitzt du dich schön raus, entspannst mit einer Flasche Wein und relaxed. Und was passiert?
1: Eine Mücke.
0: Ja, da ist nichts hier mit Nonna-Maxing, da ist Mückenjagen angesagt.
1: Blöd.

0: mit 66 Jahren. 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Mit 66 Jahren, da fängt das Leben an. 29 Uhr. 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
1: Immer wieder sonntags läuft nach und nach in die Zielgerade. Ja, und gestern gab es auch nochmal eine Folge. Und Semino Rossi war zu Gast. Und bei den heißen Temperaturen hatte er als Argentinier einen richtig guten Tipp für uns und für Stefan Moss.
2: Wir trinken so viel Mate-Tee. Und du trinkst keine Mate-Tee. Mate ist unser Nationalgetränk in Argentinien. Ein solcher Hit kommt sehr gut an.
0: Aber es wurde auch ganz emotional, denn Stefan Moss erinnert sich daran, dass Semino Rossi ihn in der ersten Sendung besucht hat.
3: Erste Sendung, 16. Juni 2005, warst du mein Gast.
2: Ich freue mich. Aber ich möchte eine kleine Sky sagen. Eine Dankeschön, dass du mich unterstützt in den letzten so viele Jahre. Und ich bin so glücklich, dass ich hier dabei sein durfte. Danke, Stefan.
1: Das wurde ganz emotional, hat fast ein bisschen Tränchen bekommen.
3: Du hast ja meine IBAN-Nummer und von dem her alles gut.
1: Den Humor hat er aber nicht verloren, ne?
0: Ja, so kennt man ihn.

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10: Schlagerradio-Tipp. Quietschende Bettfedern können einen schon mal um eine erholsame Nacht bringen. Es muss nicht sofort ein neues Bett sein. Vorübergehend hilft auch Möbelpolitur. Einfach die quietschenden Federn damit einreiben und schon können sie wieder störungsfrei schlafen.
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13: In Brandenburg an der Havel-Mühlenthor-Straße steht ein Blitzer. In Nauen in der Brieselanger Straße. Und in Berlin-Wannsee Blitzanhänger in der Königsstraße.
14: Die Drohnenabwehr für deutsche Flughäfen wird verstärkt. Anlass dafür ist der gescheiterte mutmaßliche Drohnenanschlag vom Leipziger Flughafen. Was soll denn jetzt unternommen werden, Jerome, in den Schlager-Radio-Nachrichten?
15: Bundesinnenminister Dobrindt plant offenbar, die Zahl der Mitarbeiter im gemeinsamen Drohnenabwehrzentrum von Bund und Ländern zu verdoppeln. Auf 300 berichtet die Bild unter Berufung auf Regierungskreise. Außerdem soll das Netz der operativen Stützpunkte von 4 auf 8 Standorte erhöht werden. Inzwischen erhärtet sich offenbar der Verdacht auf eine zweite Drohne. Eine Frachtmaschine von DHL soll damit kurz nach der Flughafensperrung wegen der Sprengstoffdrohne beim Durchstarten in geringer Höhe zusammengestoßen sein. Nach Überresten davon wird immer noch gesucht. Die Rede ist von einer hochkomplexen militärischen Operation. Noch zu diesem Thema. Die US-Regierung hat nach Medienberichten die Rüstungsindustrie aufgefordert, mehr und schneller Waffen zu produzieren. CNN und Washington Post berufen sich auf einen Pentagon-Vertreter. Demnach wurden maximal 3 Wochen Zeit gegeben, um Pläne für schnellere Liefertermine und eine gesteigerte Waffenproduktion vorzulegen.
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15: Der SPD-Spitzenkandidat für die Berliner Abgeordnetenhauswahl Krach hat vor dem russischen Haus in der Friedrichstraße mit einem Schild Aufmerksamkeit erregt. Darauf stand: Hier können wir enteignen, liebe Linke. Hintergrund ist, dass die Berliner Linke die Vergesellschaftung großer Wohnungskonzerne zur Bedingung für eine mögliche Regierungsbeteiligung macht. Die Zahl der Geldautomatensprengungen in Brandenburg ist deutlich gesunken. Im vergangenen Jahr wurden nur 2 registriert. Davor waren es noch 10, darunter 4 Versuche. Zuletzt gab es einen Fall in Schöneichem. Der Tod einer Frau bei einem Wohnungsbrand in Berlin-Lichtenrade ist offenbar durch ein Feuer in der Küche ausgelöst worden. Dort wurde die Frau entdeckt. Das LKA ermittelt wegen des Verdachts der fahrlässigen Brandstiftung. Die Waldbrandgefahr in Brandenburg steigt weiter. In den Kreisen Oberhavel, Elbe-Elster und Oberspreewald-Lausitz gilt jetzt Stufe 4 von 5. In den anderen Landkreisen gilt Stufe 3.
14: Jetzt kompetent und zuverlässig das Wetter bei uns in der Region. Der Tag heute startet wechselhaft. Im Laufe des Tages gibt es einen Mix aus Sonne und Wolken, aber auch etwas schauerartigen Regen. Die Tageshöchstwerte liegen bei 28 bis 32 Grad.
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13: 100 Richtung Norden, Stau derzeit zwischen Britzer Tunnel und hoch bis nach Schmargendorf. Im Schnitt brauchen Sie 20 Minuten mehr. Westliche Berliner Ring Richtung Havelland zwischen Großkreuz und Werder, Baustellenstau 10 Minuten. 115 Richtung Funkturm zwischen Babelsberg und Zehlendorf 9 Minuten. Kommen Sie alle gut an.
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0: Ich höre Sie bei Schlagerradio. Schönen Montag.
1: Am Samstag und auch am Freitag wurde 20 Jahre Sebastian Fitzek auf der Berliner Waldbühne gefeiert mit richtig coolen Gästen. Zum Beispiel Ray Garvey, Naturally Seven waren da und ganz viele andere Überraschungsgäste.
0: Ja, wie kann man sich das vorstellen? Sebastian Fitzek als Krimibuchautor in der Waldbühne. Ich glaube, für ihn ist ein großer Traum in Erfüllung gegangen, dort da zu stehen, wo mal die Rolling Stones waren.
1: Ja, unglaublich, ne?
0: Und er hat aber auch gesungen. Und zwar haben wir jetzt einen kleinen Ausschnitt rausgesucht. Nämlich, man bekommt ja als Krimibuchautor auch immer so Nachrichten-Hater, ne? Die sagen, ach, der Sebastian Fitzek, sein Buch lese ich nicht mehr.
1: Genau, die sind immer sehr nett.
0: Und das hat er jetzt in einen Schlager umgewandelt und auf der Bühne performt und gesungen. Wir hören mal kurz rein.

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1: Berlin-Reinickendorf am Kurt-Schumacher-Damm. Außerdem in Berlin-Zehlendorf, Spanische Allee im 30er-Bereich. Und geblitzt wird auch heute wieder an der A2 mit dem Blitzer-Anhänger Höhe Cäsar.
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9: Ich bin Jerome Nussbaum. Der SPD-Spitzenkandidat für die Berliner Abgeordnetenhauswahl Krach hat vor dem russischen Haus in der Friedrichstraße mit einem Schild Aufmerksamkeit erregt. Darauf stand: Hier können wir enteignen, liebe Linke. Hintergrund ist, dass die Berliner Linke die Vergesellschaftung großer Wohnungskonzerne zur Bedingung für eine mögliche Regierungsbeteiligung macht. Sie führt derzeit in einer aktuellen Umfrage. Krach hatte klar gemacht, dass es Enteignungen mit ihm nicht geben werde. Ehemalige Beschäftigte schließen sich Vorwürfen von Tierschützern gegen einen Ziegenmilchbetrieb in der Prignitz an. Praktikanten aus Nicht-EU-Ländern sprechen von fragwürdigen Arbeitsbedingungen und einem rauen Umgangston. Der Betrieb selbst hat sich bisher nicht zu den Vorwürfen geäußert. Es geht um mutmaßliche Verstöße gegen das Tierschutzgesetz. Der Landkreis hat deshalb schon Anzeige erstattet. Arbeitgeberpräsident Dulger fordert die Politik auf, die tägliche Höchstarbeitszeit durch eine wöchentliche zu ersetzen. Die Spielräume der europäischen Arbeitszeitrichtlinie würden fast überall genutzt, nur nicht in Deutschland, sagte er. Während das deutsche Gesetz die tägliche Arbeitszeit im Grundsatz auf 8 Stunden begrenzt, sieht die EU eine wöchentliche Höchstarbeitszeit von 48 Stunden vor. Im Koalitionsvertrag hatten CDU und SPD vereinbart, eine entsprechende Möglichkeit auch hierzulande zu schaffen. Die Gewerkschaften warnen jedoch vor einem Ende des 8-Stunden-Tages. Zur totalen Sonnenfinsternis diesen Mittwoch schickt die spanische Regierung Militär nach Mallorca. Palma liegt im Kernschatten. Es wird mit einem Besucheransturm gerechnet.
10: Schon ab heute sollen die Truppen in Gemeinden des Tramuntana-Gebirges Präsenz zeigen. Von erhöhten Punkten ist die Verdunkelung am besten zu sehen. Straßen werden überwacht, dabei auch Rettungswege freigehalten und Naturgebiete vor Waldbränden geschützt. Touristen sollten ihre Ausflüge übermorgen deshalb rechtzeitig planen. Ulrike Klein, Redaktion.
9: US-Präsident Trump gibt sich trotz neuer Forderungen aus dem Iran zur Wiederöffnung der Straße von Hormuz gelassen. Er sagte dem Nachrichtenportal Axios, die USA geben dem nicht viel Aufmerksamkeit und verhandelten nur so halb mit dem Iran. Dabei verwies Trump auf die wirtschaftlichen Probleme und eine enorme Inflation im Iran. Am Wochenende hatte Teheran eine schnelle Öffnung der Handelsroute gedämpft. Vorher sollen die USA ihre Blockade iranischer Häfen beenden, hieß es.
1: Jetzt kompetent und zuverlässig das Wetter bei uns in Berlin-Brandenburg. Ja, Schlagerradio-Wetterreporter messen jetzt in Berlin-Mitte am Alex und Eberswald am Zoo und auch Frankfurt-Oder am Oderturm 25 Grad, Cottbus am Rathaus 26, Potsdam im holländischen Viertel 24, Brandenburg am Dom 23 Grad. Es ziehen tagsüber ein paar lockere Wolken im Norden Brandenburgs auf, aber es bleibt auf jeden Fall trocken und oft auch sehr sonnig. Ja, bei Höchstwerten um 23 Grad in Berlin, in der Niederlausitz am höchsten mit 24. Und der Schlagerradio-Wettertrend: morgen viel Sonnenschein und etwas wärmer.
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1: 100 Richtung Süden zwischen Wex und Albuinstraße, 1 Kilometer Stau. Das macht etwa 10 Minuten. Und es gibt jetzt dort eine andere Baustellenführung am Kreuz Schöneberg. Da kann man jetzt nicht mehr dann Richtung Steglitz abfahren und man kann auch vom Sachsendamm gar nicht rauffahren auf die 100. Also rundherum ums Kreuz Schöneberg gibt es auch auf den Nebenstraßen Staus. Melden Sie jederzeit Staus und Blitzer kostenlos 08079 89 99 und kommen Sie gut an.
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1: Hallo, kurz nach 10 am Montagvormittag und es ist so ein Tag, wo ja viele von uns mal denken, nee, heute nicht, ne? So heißt das Lied von Ben Zucker hier.

Darauf können Sie sich verlassen, ne? Das ist so typisch Kerstin Otte und wenn man ihre Musik mag, ja, da weiß man, da kommt immer wieder was Gutes nach. Tausendmal Nein haben wir gerade gehört und haben eine gute Nachricht über ein Rekordhoch bei uns im Land. Und zwar ganz oben auf den Dächern. Ja, der Naturschutzbund NABU, der meldet, es gibt so viele Weißstörche in Deutschland wie noch nie. Selbst vor 100 Jahren nicht. Denn ganze 15.000 Paare brüten aktuell bei uns. Warum? Also eine Erklärung ist, die Vögel sind fauler geworden und fliegen im Winter oft nur noch bis Spanien statt bis Afrika. Das spart Energie. Kann man irgendwo nachvollziehen, oder? Ari Petri jetzt mit Maria Maria.

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3: Berlin Tiergarten, Schillstraße am Hotel beim Lützowplatz. Dann in Berlin Spandau an der Zeppelinstraße. Und Doppelblitzer an der B5 zwischen Quitze und Bremslin.
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4: Ich bin Jerome Nussbaum. Die Berliner Bezirke beginnen 6 Wochen vor den Wahlen damit, die Wahlbenachrichtigungen zu versenden. Sie werden benötigt, um am 20. September über das Abgeordnetenhaus und die Bezirksverordnetenversammlung abstimmen zu können. In diesem Jahr lässt sich die Briefwahl außerdem per Mail beantragen oder bei der Briefwahlstelle des Bezirks. Die Zukunft von Schloss Meseberg in Oberhavel soll noch diesen Monat geklärt werden. 20 Jahre lang wurde das Schloss als Gästehaus der Bundesregierung genutzt. Zum Februar kommenden Jahres läuft der Nutzungsvertrag aus. Laut Messerschmidt-Stiftung gibt es schon Gespräche über eine neue Nutzung des Schlosses, die vor dem 1. September mit einer Nachfolgelösung abgeschlossen werden könnten. Am Bahnhof Zoo in Berlin ist in der Nacht ein Mann erschossen worden. Vorher gab es laut Polizei Streit zwischen mehreren Menschen. Die konnten später flüchten. Es gab bisher keine Festnahmen. Sanitäter hatten noch versucht, den 30-Jährigen am Tatort wiederzubeleben. Er konnte aber nicht gerettet werden. Die Mordkommission ermittelt jetzt. Nach der Generalsanierung auf der Bahnstrecke Berlin-Hamburg fährt nur jeder vierte Zug pünktlich. Die Bahn hat Medienberichte bestätigt, wonach gerade 25,8% aller Fernzüge planmäßig am Ziel angekommen sind. Grund für die Verspätungen sind demnach andauernde Restarbeiten. Für den Regionalverkehr ist deshalb unter anderem in Brandenburg am kommenden Wochenende nachts wieder Schienenersatzverkehr vorgesehen.
3: Jetzt kompetent und zuverlässig das Wetter bei uns in der Region. Es ziehen tagsüber ein paar lockere Wolken im Norden Brandenburgs auf, aber es bleibt auf jeden Fall trocken und oft auch sehr sonnig. Ja, bei Höchstwerten um 23 Grad in Berlin, in der Niederlausitz am höchsten mit 24. Und der Schlagerradio-Wettertrend, morgen viel Sonnenschein und etwas wärmer.
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3: 100 Richtung Süden zwischen Wex und Albuinstraße, 1 Kilometer Stau. Das macht etwa 10 Minuten. Und es gibt jetzt dort eine andere Baustellenführung am Kreuz Schöneberg. Da kann man jetzt nicht mehr dann Richtung Steglitz abfahren und man kann auch vom Sachsendamm gar nicht rauffahren auf die 100. Also rundherum ums Kreuz Schöneberg gibt es auch auf den Nebenstraßen Staus. Melden Sie jederzeit Staus und Blitzer kostenlos 08079 89 99 und kommen Sie gut an.
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Da sind vielleicht auch Sie gefühlsmäßig fast schon wieder in den 80ern. Das klappt immer ganz schnell, finde ich, mit Juliane Werding, die ja viele Hits in dieser Zeit hatte. Gerade Stimmen im Wind hier bei Schlagerradio. Ja, und der absolute Wahnsinn hier in Berlin-Brandenburg, und zwar in Bernau bei der ersten Kung-Fu-Weltmeisterschaft auf deutschem Boden. Da fegt ein Lokalmatador die weltweite Konkurrenz von der Matte. Der 22-jährige Maxim Schengel hat sich gestern mit einem schwarzen Metallfächer zum Weltmeister gekrönt. Mit einer tollen Choreografie. Es gab pure Begeisterung im Publikum und auch die Punktrichter aus Asien sind aus dem Staunen gar nicht mehr rausgekommen. Klasse!

direkt ins Gehirn. Nassaya von Peter Maffay hier gerade bei Schlagerradio. Ja, der Kultschlager aus dem Musical und Film Tabaluga. Also mit dem ist ja eigentlich fast jedes Kind der letzten Jahrzehnte aufgewachsen, mit dem Film Tabaluga als Zeichentrickversion. Aber jetzt bekommt die Kultfigur ihren ersten Realfilm. Ja, das ist ja heutzutage alles möglich und daran wird jetzt fleißig gearbeitet. Drehstart wahrscheinlich noch in diesem Winter. Wir halten Sie auf dem Laufenden, wenn es dann rauskommt. Jetzt erstmal Musik von Sabrina Berger bei Schlagerradio.

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1: Blitzeranhänger A115 im Dreieck Funkturm. Außerdem blitzt es heute im Wedding in der Pankstraße und in Blankenfelde-Marlow Trebbiner Damm.
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2: Ich bin Jerome Nussbaum. Der SPD-Spitzenkandidat für die Berliner Abgeordnetenhauswahl Krach hat vor dem russischen Haus in der Friedrichstraße mit einem Schild Aufmerksamkeit erregt. Darauf stand: Hier können wir enteignen, liebe Linke. Hintergrund ist, dass die Berliner Linke die Vergesellschaftung großer Wohnungskonzerne zur Bedingung für eine mögliche Regierungsbeteiligung macht. Sie führt derzeit in einer aktuellen Umfrage. Krach hatte klar gemacht, dass es Enteignungen mit ihm nicht geben werde. Ehemalige Beschäftigte schließen sich Vorwürfen von Tierschützern gegen einen Ziegenmilchbetrieb in der Prignitz an. Praktikanten aus Nicht-EU-Ländern sprechen von fragwürdigen Arbeitsbedingungen und einem rauen Umgangston. Der Betrieb selbst hat sich bisher nicht zu den Vorwürfen geäußert. Es geht um mutmaßliche Verstöße gegen das Tierschutzgesetz. Der Landkreis hat deshalb schon Anzeige erstattet. Arbeitgeberpräsident Dulger fordert die Politik auf, die tägliche Höchstarbeitszeit durch eine wöchentliche zu ersetzen. Die Spielräume der europäischen Arbeitszeitrichtlinie würden fast überall genutzt, nur nicht in Deutschland, sagte er. Während das deutsche Gesetz die tägliche Arbeitszeit im Grundsatz auf 8 Stunden begrenzt, sieht die EU eine wöchentliche Höchstarbeitszeit von 48 Stunden vor. Im Koalitionsvertrag hatten CDU und SPD vereinbart, eine entsprechende Möglichkeit auch hierzulande zu schaffen. Die Gewerkschaften warnen jedoch vor einem Ende des 8-Stunden-Tages. Zur totalen Sonnenfinsternis diesen Mittwoch schickt die spanische Regierung Militär nach Mallorca. Palma liegt im Kernschatten. Es wird mit einem Besucheransturm gerechnet.
3: Schon ab heute sollen die Truppen in Gemeinden des Tramuntana-Gebirges Präsenz zeigen. Von erhöhten Punkten ist die Verdunkelung am besten zu sehen. Straßen werden überwacht, dabei auch Rettungswege freigehalten und Naturgebiete vor Waldbränden geschützt. Touristen sollten ihre Ausflüge übermorgen deshalb rechtzeitig planen. Ulrike Klein, Redaktion.
2: US-Präsident Trump gibt sich trotz neuer Forderungen aus dem Iran zur Wiederöffnung der Straße von Hormuz gelassen. Er sagte dem Nachrichtenportal Axios, die USA geben dem nicht viel Aufmerksamkeit und verhandelten nur so halb mit dem Iran. Dabei verwies Trump auf die wirtschaftlichen Probleme und eine enorme Inflation im Iran. Am Wochenende hatte Teheran eine schnelle Öffnung der Handelsroute gedämpft. Vorher sollen die USA ihre Blockade iranischer Häfen beenden, hieß es.
1: Jetzt kompetent und zuverlässig das Wetter bei uns in Berlin-Brandenburg. Schlagerradio-Wetterreporter messen jetzt in Berlin-Mitte am Alex 25 und Eberswalde am Zoo und Frankfurt-Oder am Oderturm 26 Grad. Cottbus am Rathaus 28 und Potsdam im Holländischen Viertel und Brandenburg am Dom jetzt 25 Grad. Im Norden Brandenburgs mal ein bisschen regnerischer, im Süden durchaus länger die Sonne. Allerdings drohen dort am Nachmittag einzelne Hitzegewitter, die auch doll ausfallen können. Vorher vor allem im Süden nochmal bis zu 33 Grad, in Berlin um die 30 Grad, im Norden 27. Und der Schlagerradio-Wettertrend. Morgen dann ruhiger Sonne-Wolken-Mix bei maximal 24 Grad.
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1: 100 Richtung Süden zwischen Wex und Alwuinstraße, 1 Kilometer Stau. Das macht etwa 10 Minuten. Und es gibt jetzt dort eine andere Baustellenführung am Kreuz Schöneberg. Da kann man jetzt nicht mehr dann Richtung Steglitz abfahren und man kann auch vom Sachsendamm gar nicht rauffahren auf die 100. Also rundherum ums Kreuz Schöneberg gibt es auch auf den Nebenstraßen Staus. Melden Sie jederzeit Staus und Blitzer kostenlos 08079 89 99 und kommen Sie gut an.
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1: Tagchen, kurz nach 11 am Montagvormittag und auch diese Nacht könnte eine tolle Sommernacht werden. Ramon Roselli singt davon.

0: dazu. Neuer Titel, den Sie bestimmt aber schon mitsingen konnten, denn das Original ja von Rosenstolz. Ich bin ich von Safia, gehört hier bei Schlagerradio. Und jetzt Tipps.
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0: Dass Hitze den Akkus in unseren Smartphones, Tablets und Laptops gefährlich werden kann, haben Sie bestimmt auch schon mal gehört. Ja, da stellt man sich doch die Frage, wie ist das da eigentlich mit den E-Autos? Johanna Richter aus der Schlagerradio-Redaktion. Leiden die auch unter der Hitze?
2: Ja, hohe Temperaturen können die Alterung von E-Auto-Akkus beschleunigen, besonders wenn gleichzeitig der Ladezustand hoch ist. Studien zeigen, Hitze und ein voller Akku können dazu führen, dass die Batterie mit der Zeit an Kapazität verliert. Deshalb gilt als praktische Faustregel, im Alltag den Akku möglichst zwischen 20% und 80% halten und nur auf 100% laden, wenn direkt danach eine längere Fahrt ansteht. Entscheidend ist dabei nicht, dass ein Akku einmal vollgeladen ist, sondern wie lange er bei hoher Ladung bleibt. Wer also morgens auf 100% lädt und kurz danach losgeht, muss sich keine Sorgen machen. Ungünstiger ist es, das Auto abends komplett vollzuladen und dann bis zum nächsten Nachmittag in der Sommerhitze stehen zu lassen. Moderne E-Autos verfügen zwar über Kühlsysteme für die Batterie, trotzdem kann man den Akku zusätzlich schonen, möglichst kurz vor der Abfahrt laden, das Auto nach Möglichkeit im Schatten oder in einer Garage abstellen und vor allem die Ladeempfehlungen des jeweiligen Herstellers beachten.

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7: Blutflecken aus Kleidung zu entfernen klingt schwieriger, als es ist. Einfach die Stelle, auf der sich das Blut befindet, in Wasser einweichen, auswringen und mit Backpulver bedecken. Das Backpulver saugt das Blut auf. Danach wie gewohnt waschen.
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9: Berlin-Reinickendorf am Kurt-Schumacher-Damm. Außerdem in Berlin-Zehlendorf, Spanische Allee im 30er-Bereich. Unke Blitz wird auch heute wieder an der A2 mit dem Blitzer-Anhänger Höhe Cäsar.
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10: Ich bin Jerome Nussbaum. Die Berliner Bezirke beginnen 6 Wochen vor den Wahlen damit, die Wahlbenachrichtigungen zu versenden. Sie werden benötigt, um am 20. September über das Abgeordnetenhaus und die Bezirksverordnetenversammlung abstimmen zu können. In diesem Jahr lässt sich die Briefwahl außerdem per Mail beantragen oder bei der Briefwahlstelle des Bezirks. Die Zukunft von Schloss Meseberg in Oberhavel soll noch diesen Monat geklärt werden. 20 Jahre lang wurde das Schloss als Gästehaus der Bundesregierung genutzt. Zum Februar kommenden Jahres läuft der Nutzungsvertrag aus. Laut Messerschmidt-Stiftung gibt es schon Gespräche über eine neue Nutzung des Schlosses, die vor dem 1. September mit einer Nachfolgelösung abgeschlossen werden könnten. Am Bahnhof Zoo in Berlin ist in der Nacht ein Mann erschossen worden. Vorher gab es laut Polizei Streit zwischen mehreren Menschen. Die konnten später flüchten. Es gab bisher keine Festnahmen. Sanitäter hatten noch versucht, den 30-Jährigen am Tatort wiederzubeleben. Er konnte aber nicht gerettet werden. Die Mordkommission ermittelt jetzt. Nach der Generalsanierung auf der Bahnstrecke Berlin-Hamburg fährt nur jeder 4. Zug pünktlich. Die Bahn hat Medienberichte bestätigt, wonach gerade 25,8% aller Fernzüge planmäßig am Ziel angekommen sind. Grund für die Verspätungen sind demnach andauernde Restarbeiten. Für den Regionalverkehr ist deshalb unter anderem in Brandenburg am kommenden Wochenende nachts wieder Schienenersatzverkehr vorgesehen.
9: Jetzt kompetent und zuverlässig das Wetter bei uns in der Region. Im Norden Brandenburgs mal ein bisschen regnerischer, im Süden durchaus länger die Sonne. Allerdings drohen dort am Nachmittag einzelne Hitzegewitter, die auch doll ausfallen können. Vorher vor allem im Süden nochmal bis zu 33 Grad, in Berlin um die 30 Grad, im Norden 27. Und der Schlagerradio-Wettertrend. Morgen dann ruhiger Sonne-Wolken-Mix bei maximal 24 Grad.
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9: In Berlin rund ums Kreuz Schöneberg voll wegen neuer Baustellen dort. Und dann haben wir auf der A10 westlicher Ring zwischen Dreieck Potsdam und Dreieck Havelland und zwar genauer gesagt zwischen Werder und Lees 22 Minuten Baustellenstau. Melden Sie Staus und Blitzer kostenlos mit der 08000 79 89 99 und kommen Sie gut an.
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0: haben sie bestimmt erkannt. Ne? Michelle mit einem ihrer großen Hits in 80 Küssen um die Welt. Ja, sie hat der Bühne und dem Schlagerleben Adieu gesagt. Aber auf ihrem Instagram-Kanal erscheinen dafür Tänze mit Tochter Marie Reim oder auch mal ihr Hund auf ihrem Lieblingskissen. Und jetzt weitere Neuigkeiten aus dem Leben von bekannten Schlagerstars und anderen Prominenten.
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2: Ella endlich hat ihr ganz persönliches Märchen wahrgemacht. Die 42-Jährige hat am Samstag ihren langjährigen Partner Marius Daschen geheiratet und gefeiert wurde ganz privat im kleinen Kreis in Weimar. Und für sie ist das natürlich besonders emotional. Sie hat ja den Song gemacht Küss mich, halt mich, lieb mich. Einer der romantischsten deutschen Hochzeitssongs überhaupt. Und jetzt wird eben aus ihrem großen Hit Realität, sie hat Ja gesagt.
3: Großes Finale in Dresden bei der Kaisermania. 4 Konzerte gab es insgesamt, das letzte jetzt am Wochenende. Das war wieder ein Schlager-Mekka. Tausende haben da groß gefeiert und da gab es wirklich nicht zum Meckern im Mekka. Es war halt die Kaisermania. Wie sie es gehört, einfach fantastisch.
2: Beatrice Egli tauscht die Schlagerbühne gegen die große Quizrunde. Die Schweizerin ist bei der Jubiläumsausgabe der großen Maus-Show dabei und da muss sie gemeinsam mit Vincent Weiss knifflige Kinderfragen beantworten. Zum Beispiel, kann man im Looping eine Achterbahn ein Eis hochwerfen und wieder auffangen oder wann sind selbstfahrende Autos sicherer als Menschen? Die Antworten gibt es dann am 12. September im 1. und dann feiert die Maus ihren 20. Geburtstag mit Beatrice Egli mittendrin.
3: Mit dem Eis, ich überlege, ob das funktioniert. Whitney Houston gibt es jetzt als Barbie. Mattel hat die Pop-Ikone mit einer eigenen Puppe geehrt, mit einem glitzernden Bühnenkleid. Mhm. Erinnert sich wirklich an ihren legendären Auftritt im American Music Awards. Das ist wirklich eine Hommage. Wie er allerdings eine Helene Fischer Barbie haben möchte, die gibt es übrigens auch.
0: Ja, und die passende Musik zu dieser Barbie hören Sie natürlich bei uns. Jetzt Helene Fischer heute Nacht bei Schlagerradio. Hör auf dein Herz.

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8: Berlin Tiergarten, Schillstraße am Hotel beim Lützowplatz. Dann in Berlin-Spandau an der Zeppelinstraße und Doppelblitzer an der B5 zwischen Quitze und Premslin.
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9: Ich bin Jerome Nussbaum. Die Berliner Bezirke beginnen 6 Wochen vor den Wahlen damit, die Wahlbenachrichtigungen zu versenden. Sie werden benötigt, um am 20. September über das Abgeordnetenhaus und die Bezirksverordnetenversammlung abstimmen zu können. In diesem Jahr lässt sich die Briefwahl außerdem per Mail beantragen oder bei der Briefwahlstelle des Bezirks. Die Zukunft von Schloss Meseberg in Oberhavel soll noch diesen Monat geklärt werden. 20 Jahre lang wurde das Schloss als Gästehaus der Bundesregierung genutzt. Zum Februar kommenden Jahres läuft der Nutzungsvertrag aus. Laut Messerschmidt-Stiftung gibt es schon Gespräche über eine neue Nutzung des Schlosses, die vor dem 1. September mit einer Nachfolgelösung abgeschlossen werden könnten. Deutschlands bekanntester Autoexperte Dudenhöfer fordert ein Ende der E-Auto-Prämie. Sie müsse gestoppt werden, denn sie sei nicht mehr nötig, sagte er der Bild.
10: Im vergangenen Monat waren demnach gut 29% aller Neuwagenzulassungen in Deutschland voll elektrische Autos. Zähle man Plug-in-Hybride mit dazu, seien es im Juli mehr als 109.000 Neuwagen gewesen, so Dudenhöfer. Die stark gestiegenen Spritpreise infolge des Iran-Krieges hatten auch schon bei der Bahn für ein deutliches Fahrgastplus gesorgt. Inzwischen steigen die Ölpreise wieder. Grund sind neue iranische Forderungen zur Wiederöffnung der Straße von Hormus. Ulrike Klein, Redaktion.
9: Schleswig-Holsteins CDU-Ministerpräsident Günther fordert, Bundeswehreinsätze auch im Inneren zu ermöglichen. Damit solle auf die Bedrohungslage durch Drohnen reagiert werden.
11: Bei Drohnen könne man kaum unterscheiden, ob es sich um eine außenpolitische oder innenpolitische Bedrohung handelt. Deshalb müsse man auch über eine Änderung des Grundgesetzes sprechen, sagte Günther im Deutschlandfunk. Noch ist nicht bekannt, wer hinter dem mutmaßlichen Anschlagsversuch mit einer Sprengstoffdrohne am Leipziger Flughafen steckt. Die Rede sei laut Bild inzwischen aber von einer hochkomplexen militärischen Operation. Noah Ulrich, Redaktion.
9: Der Wassermangel im Rhein könnte laut Binnenschiffern die internationale Transportroute bald zweiteilen. Damit werde im Laufe der Woche gerechnet, heißt es vom Bundesverband der deutschen Binnenschifffahrt. Es wird eine Unterbrechung im mittleren Flussabschnitt erwartet. Laut Verbandschef Schwanen wäre der Rhein dann nicht mehr durchgängig befahrbar. Für den wichtigen Pegel Kaub werde erstmals nur noch ein einstelliger Wert prognostiziert, sagte er der Rheinischen Post.
8: Jetzt kompetent und zuverlässig das Wetter bei uns in Berlin-Brandenburg. Schlagerradio-Wetterreporter messen jetzt in Berlin-Mitte am Alex 25 und Eberswalde am Zoo und Frankfurt-Oder am Oderturm 26 Grad. Cottbus am Rathaus 28 und Potsdam im holländischen Viertel und Brandenburg am Dom jetzt 25 Grad. Im Norden Brandenburgs mal ein bisschen regnerischer, im Süden durchaus länger die Sonne. Allerdings drohen dort am Nachmittag einzelne Hitzegewitter, die auch doll ausfallen können. Vorher vor allem im Süden nochmal bis zu 33 Grad, in Berlin um die 30 Grad, im Norden 27. Und der Schlagerradio-Wettertrend: morgen dann ruhiger Sonne-Wolken-Mix bei maximal 24 Grad.
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8: Berliner Stadtautobahn A100 Richtung Wedding. Im Kreuz Schöneberg geht es zurzeit nicht nach Steglitz wegen Bauarbeiten. Da muss man weiter geradeaus fahren. Und es gibt vor allen Dingen einen längeren Stau, wenn Sie von der A103 kommen, zwischen Kreuz Schöneberg und Abfahrt Sachsen. Dann brauchen Sie 12 Minuten im Moment. Außerdem langer Stau auf dem westlichen Berliner Ring. Und zwar an der Baustelle Havelbrücke. Zwischen Großkotz und Leest brauchen Sie 35 Minuten Richtung Dreikaufland, gegen Richtung 20 Minuten. Melden Sie jederzeit gerne Staus und Blitzer kostenlos mit der Nummer 08000 79 89 99 und kommen Sie gut an.
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8: Lassen Sie sich voll durchmotivieren jetzt in der nächsten halben Stunde mit tollen Schlagern in der Mittagspausenparty. Los geht's!
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Wir unterstützen Sie mit schwungvoller Musik hier bei Schlagerradio in der Mittagspausenparty und unterstützen Sie sich doch gegenseitig. Ja? Kollegen sind im Urlaub, Sie müssen vielleicht doppelt so viel deshalb ran. Also grüßen Sie sich doch gegenseitig gerne mit einer Sprachnachricht oder WhatsApp einfach 08000 79 89 99 kostenlos. Jetzt zu Roland Kaiser.

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1: Blitzeranhänger A115 im Dreieck Funkturm. Außerdem blitzt es heute im Wedding in der Pankstraße und in Blankenfelde-Malo Trebbiner Damm.
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7: Ich bin Jerome Nussbaum. In Berlin wird von Donnerstag an mit Gedenkveranstaltungen, Museumsangeboten und einer Kunstinstallation am Brandenburger Tor an den Mauerbau erinnert. 65 Jahre sind seitdem vergangen. Die Installation am Brandenburger Tor ist 30 Meter lang und fast 3 Meter hoch. Sie soll laut den Organisatoren räumlich an die Mauer erinnern, ist aber kein Nachbau. Nach mehreren Bränden in Prenzlau ermittelt die Polizei gegen 6 junge Tatverdächtige. Sie sollen mehrfach nachts Sperrmüll, Strohballen und eine Papiertonne angezündet haben. Unter den Verdächtigen ist laut Polizei eine 12-Jährige. Durch einen Brand vergangene Nacht wurde auch ein Auto beschädigt. In Berlin sind in der Nacht tödliche Schüsse gefallen. Dazu kam es auf offener Straße im Bereich des Zoologischen Gartens in Charlottenburg. Ein Mann wurde nach Polizeiangaben erschossen. Sanitäter versuchten noch, den 30-Jährigen wiederzubeleben, doch er starb am Tatort. Vorher soll ein Streit zwischen mehreren Menschen eskaliert sein. Über die genauen Hintergründe ist bislang nichts bekannt. Die anderen Menschen konnten flüchten. Es gab bisher keine Festnahmen. Ein Regionalzug von Cottbus nach Berlin ist am Abend evakuiert worden. Es gab bei Zesen im Kreis Dahme-Spreewald einen technischen Defekt. Weil daraufhin die Klimaanlage ausgefallen war, klagten mehrere Passagiere über Kreislaufprobleme. Einsatzkräfte kümmerten sich um sie. Die etwa 500 Fahrgäste mussten den Zug der Linie RE2 verlassen und zu Fuß zum nächstgelegenen Bahnhof nach Königs Wusterhausen laufen.
1: Jetzt kompetent und zuverlässig das Wetter bei uns in der Region. Im Norden Brandenburgs mal ein bisschen regnerischer, im Süden durchaus länger die Sonne. Allerdings drohen dort am Nachmittag einzelne Hitzegewitter, die auch doll ausfallen können. Vorher vor allem im Süden nochmal bis zu 33 Grad, in Berlin um die 30 Grad, im Norden 27. Und der Schlagerradio-Wetter-Trend. Morgen dann ruhiger Sonne-Wolken-Mix bei maximal 24 Grad.
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1: Berliner Stadtautobahn A100 Richtung Wedding. Im Kreuz Schöneberg geht es zurzeit nicht nach Steglitz wegen Bauarbeiten. Da muss man weiter geradeaus fahren. Und es gibt vor allen Dingen längeren Stau, wenn Sie von der A103 kommen, zwischen Kreuz Schöneberg und Abfahrt Sachsen. Dann brauchen Sie 12 Minuten im Moment. Außerdem langer Stau auf dem westlichen Berliner Ring. Und zwar an der Baustelle Havelbrücke. Zwischen Großkotz und Leest brauchen Sie 35 Minuten Richtung Dreieck-Havelland, Gegenrichtung 20 Minuten. Melden Sie jederzeit gerne Staus und Blitzer kostenlos mit der Nummer 08000 79 89 99 und kommen Sie gut an.
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1: Musik von Anna-Karina Wojtek für Sie hier bei Schlagerradio. Unzensiert. Und diesen Satz kennen Sie garantiert auch.
2: Niemand hat die Absicht, eine Mauer zu errichten.
1: Hat Walter Ulbricht gesagt. Und morgen vor 65 Jahren ging es dann aber doch los mit dem Mauerbau. Und daran wird erinnert am Brandenburger Tor. Dort steht ab heute schon eine fette 30 Meter lange Kunstinstallation. Und das Besondere daran, je nachdem wie Sie davor stehen, ist das Teil komplett durchsichtig oder eine Wand. Also das ist so ein optischer, cooler Effekt. Kann man auf jeden Fall mal vorbeischauen, ne? Und übrigens, das Deutsche Historische Museum im Peibau, das kostet dann morgen zu 65 Jahre Mauerbau keinen Cent Eintritt und Führung gibt's geschenkt dazu. Also ein bisschen Kulturtanken hier in Berlin-Brandenburg, oder?

Und schon schließen wir uns der Sehnsucht nach dem Süden an, ja, wobei es hier bei Udo Jürgens Grad und griechischer Wein bei Schlagerradio um die Gastarbeiter aus Griechenland ging, die eben ja, sozusagen sich an ihre Heimat erinnert haben bei einem Gläschen. Ja, sie haben vielleicht Sehnsucht nach dem sonnigen Süden und planen das auch schon fürs nächste Jahr. 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Besser.

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1: Berlin-Reinickendorf am Kurt-Schumacher-Damm. Außerdem in Berlin-Zehlendorf, Spanische Allee im 30er-Bereich. Und geblitzt wird auch heute wieder an der A2 mit dem Blitzer Anhängerhöhe Cäsar.
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2: Ich bin Jerome Nussbaum. Die Berliner Bezirke beginnen 6 Wochen vor den Wahlen damit, die Wahlbenachrichtigungen zu versenden. Sie werden benötigt, um am 20. September über das Abgeordnetenhaus und die Bezirksverordnetenversammlung abstimmen zu können. In diesem Jahr lässt sich die Briefwahl außerdem per Mail beantragen oder bei der Briefwahlstelle des Bezirks. Die Zukunft von Schloss Meseberg in Oberhavel soll noch diesen Monat geklärt werden. 20 Jahre lang wurde das Schloss als Gästehaus der Bundesregierung genutzt. Zum Februar kommenden Jahres läuft der Nutzungsvertrag aus. Laut Messerschmidt-Stiftung gibt es schon Gespräche über eine neue Nutzung des Schlosses, die vor dem 1. September mit einer Nachfolgelösung abgeschlossen werden könnten. Deutschlands bekanntester Autoexperte Dudenhöffer fordert ein Ende der E-Auto-Prämie. Sie müsse gestoppt werden, denn sie sei nicht mehr nötig, sagte er der Bild.
3: Im vergangenen Monat waren demnach gut 29% aller Neuwagenzulassungen in Deutschland voll elektrische Autos. Zähle man Plug-in-Hybride mit dazu, seien es im Juli mehr als 109.000 Neuwagen gewesen, so Dudenhöffer. Die stark gestiegenen Spritpreise infolge des Iran-Krieges hatten auch schon bei der Bahn für ein deutliches Fahrgastplus gesorgt. Inzwischen steigen die Ölpreise wieder. Grund sind neue iranische Forderungen zur Wiederöffnung der Straße von Hormus. Ulrike Klein, Redaktion.
2: Schleswig-Holsteins CDU-Ministerpräsident Günther fordert, Bundeswehreinsätze auch im Inneren zu ermöglichen. Damit solle auf die Bedrohungslage durch Drohnen reagiert werden.
4: Bei Drohnen könne man kaum unterscheiden, ob es sich um eine außenpolitische oder innenpolitische Bedrohung handelt. Deshalb müsse man auch über eine Änderung des Grundgesetzes sprechen, sagte Günther im Deutschlandfunk. Noch ist nicht bekannt, wer hinter dem mutmaßlichen Anschlagsversuch mit einer Sprengstoffdrohne am Leipziger Flughafen steckt. Die Rede sei laut Bild inzwischen aber von einer hochkomplexen militärischen Operation. Noah Ulrich, Redaktion.
2: Der Wassermangel im Rhein könnte laut Binnenschiffern die internationale Transportroute bald zweiteilen. Damit werde im Laufe der Woche gerechnet, heißt es vom Bundesverband der deutschen Binnenschifffahrt. Es wird eine Unterbrechung im mittleren Flussabschnitt erwartet. Laut Verbandschef Schwanen wäre der Rhein dann nicht mehr durchgängig befahrbar. Für den wichtigen Pegel Kaub werde erstmals nur noch ein einstelliger Wert prognostiziert, sagte er der Rheinischen Post.
1: Jetzt kompetent und zuverlässig das Wetter bei uns in Berlin-Brandenburg. Schlagerradio-Wetterreporter messen jetzt in Berlin-Mitte am Alex 25 und Eberswalde am Zoo und Frankfurt-Oder am Oderturm 26 Grad. Cottbus am Rathaus 28 und Potsdam im holländischen Viertel und Brandenburg am Dom jetzt 25 Grad. Im Norden Brandenburgs mal ein bisschen regnerischer, im Süden durchaus länger die Sonne. Allerdings drohen dort am Nachmittag einzelne Hitzegewitter, die auch doll ausfallen können. Vorher vor allem im Süden nochmal bis zu 33 Grad, in Berlin um die 30 Grad, im Norden 27. Und der Schlagerradio-Wetter-Trend. Morgen dann ruhiger Sonne-Wolken-Mix bei maximal 24 Grad.
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1: Berliner Stadtautobahn A100 Richtung Wedding. Im Kreuz Schöneberg geht es zurzeit nicht nach Steglitz wegen Bauarbeiten. Da muss man weiter geradeaus fahren. Und es gibt vor allen Dingen längeren Stau, wenn Sie von der A103 kommen, zwischen Kreuz Schöneberg und Abfahrt Sachsen. Dann brauchen Sie 12 Minuten im Moment. Außerdem langer Stau auf dem westlichen Berliner Ring. Und zwar an der Baustelle Havelbrücke. Zwischen Großkotz und Leest brauchen Sie 35 Minuten Richtung Dreikafeland, Gegenrichtung 20 Minuten. Melden Sie jederzeit gerne Staus und Blitzer kostenlos mit der Nummer 08079 89 99, und kommen Sie gut an.
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1: Auch schon kurz nach 1 am Montagmittag. Und da gibt's gleich hier Musik von Julina Dreves, das neue Lied. Auch Kerstin Ott hören wir. Und hier erstmal Sonja Liebig. Hey.

0: Ein heißer Hit, ne, von Jelena Drews, neu hier bei Schlagerradio, durch und durch. Und das ist auch immer noch mit dem Wetter, ne, hoch, runter mit den Temperaturen. Jetzt teilweise wieder sehr dolle Hitze, zum Beispiel im Süden Deutschlands. Und Normstreich und Inka Klee vom neuen Schlagerradio morgen. Also besonders Norm hat da was entdeckt, einen neuen Hitzetipp.
1: So ein Ria-Experte bei TikTok erzählt, was zu tun ist. Hör mal rein.
2: Nimmst du Wasser, kaltes Wasser, ein Handtuch, nass darunter. Ausbringen, dann um den Hals wickeln, legst es einfach so hinten drauf.
1: Also.
2: Und dann bei der Hitze.
1: Kalte Nacken.
2: Ruhig, und legst dich hin. Und dann ziehst du einfach
0: jetzt
2: den mittleren Kreislaufmeridian. Kannst du mit einem Schlüssel ziehen, wenn du keine andere Hilfe hast. Und ziehst so drüber, ziehst so durch die Hand und gehst dann hier auf den Mittelfinger. Ziehst du so vier, fünf Mal.
1: Jetzt sehen Sie ja nicht, weil wir im Radio sind. Wir können das ja auch posten, sag ich mal. Können wir ja mal uns auf Instagram hochladen, damit Sie das sehen. Wir sind Reha-Experten. Das geht also von dem ganzen Arm. Zieht er da so einen knallharten Strich runter.
0: Ja, sieht ein bisschen brutal aus.
1: Rein, ja. Aber das ist dieser Meridian, der bei der traditionell chinesischen Medizin irgendwas im Körper auslöst. Und das soll gegen zu viel Hitze oder wenn es ein bisschen schwindelig ist, wirken.

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13: Schlagerradio-Tipp. Sei es im Bad, in der Küche oder im Wintergarten. Kachelfugen verfärben sich im Laufe ihres Lebens. Zum Reinigen können Sie eine in Salmiakgeist getauchte Zahnbürste verwenden. Hinterher mit klarem Wasser nachspülen und Ihre Fugen sind wie neu.
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15: Berlin Tiergarten, Schillstraße am Hotel beim Lützowplatz. Dann in Berlin-Spandau an der Zeppelinstraße und Doppelblitzer an der B5 zwischen Quitze und Bremslin.
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16: Ich bin Jerome Nussbaum. In Berlin wird von Donnerstag an mit Gedenkveranstaltungen, Museumsangeboten und einer Kunstinstallation am Brandenburger Tor an den Mauerbau erinnert. 65 Jahre sind seitdem vergangen. Die Installation am Brandenburger Tor ist 30 Meter lang und fast 3 Meter hoch. Sie soll laut den Organisatoren räumlich an die Mauer erinnern, ist aber kein Nachbau. Nach mehreren Bränden in Prenzlau ermittelt die Polizei gegen 6 junge Tatverdächtige. Sie sollen mehrfach nachts Sperrmüll, Strohballen und eine Papiertonne angezündet haben. Unter den Verdächtigen ist laut Polizei eine 12-Jährige. Durch einen Brand vergangene Nacht wurde auch ein Auto beschädigt. In Berlin sind in der Nacht tödliche Schüsse gefallen. Dazu kam es auf offener Straße im Bereich des Zoologischen Gartens in Charlottenburg. Ein Mann wurde nach Polizeiangaben erschossen. Sanitäter versuchten noch, den 30-Jährigen wiederzubeleben, doch er starb am Tatort. Vorher soll ein Streit zwischen mehreren Menschen eskaliert sein. Über die genauen Hintergründe ist bislang nichts bekannt. Die anderen Menschen konnten flüchten. Es gab bisher keine Festnahmen. Ein Regionalzug von Cottbus nach Berlin ist am Abend evakuiert worden. Es gab bei Zesen im Kreis Dahme-Spreewald einen technischen Defekt. Weil daraufhin die Klimaanlage ausgefallen war, klagten mehrere Passagiere über Kreislaufprobleme. Einsatzkräfte kümmerten sich um sie. Die etwa 500 Fahrgäste mussten den Zug der Linie RE2 verlassen und zu Fuß zum nächstgelegenen Bahnhof nach Königs Wusterhausen laufen.
15: Jetzt kompetent und zuverlässig das Wetter bei uns in der Region. Im Norden Brandenburgs mal ein bisschen regnerischer, im Süden durchaus länger die Sonne. Allerdings drohen dort am Nachmittag einzelne Hitzegewitter, die auch doll ausfallen können. Vorher vor allem im Süden nochmal bis zu 33 Grad, in Berlin um die 30 Grad, im Norden 27. Und der Schlagerradio-Wettertrend. Morgen dann ruhiger Sonne-Wolken-Mix bei maximal 24 Grad.
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15: Stadtring 100 rund ums Kreuz Schöneberg, jetzt veränderte Verkehrsführung wegen Bauarbeiten. Und vor allen Dingen gibt es vom Kreuz Schöneberg Richtung Sachsendamm-Abfahrt immer wieder Stau. In Brandenburg, westlicher Berliner Ring, Richtung 3 Kafeland ab Großkreuz 40 Minuten Stau. Und in der Gegenrichtung an der Havelbrückenbaustelle zwischen Potsdam-Nord und Vöben 30 Minuten Stau. Und A11 stadtauswärts zwischen Lanke und Finofurt brauchen Sie eine Dreiviertelstunde. A11 Richtung Berlin zwischen Warnitz und Joachimsthal. Ja, 36 Minuten Stau. Melden Sie jederzeit gerne Staus und Blitzer mit Anruf oder WhatsApp hier ins Studio an den 08000 79 89 99 und kostenlos wie immer. Kommen Sie gut an.
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0: Musik von Mama Helene hier gerade. Ich denke, jetzt ist sie auch wieder voll und ganz Mama, nachdem jetzt erstmal ihre Tour beendet ist. Helene Fischer, du fängst mich auf und lässt mich fliegen, haben wir gerade gehört bei Schlagerradio. Und jetzt eine neue Folge von...
1: Letzter Aufruf für zwei Piloten über den Brücken.
2: Jack, one check, du, was liegt heute an, Kollege Olo?
3: Guten Morgen, Captain O, die FIFA-Funktionäre stehen geschlossen hinter Infantino.
2: Jetzt im Ernst?
3: Ja.
2: Das läuft für den ja wie geschmiert. Achtung, Cabin Crew, Fräulein Schieber, bitte ins Cockpit.
4: Ja, Captain.
2: Alles gut bei Ihnen da hinten?
4: Ja, aber momentan diese Staus überall.
2: Ja, was meinen Sie denn jetzt? Reformstau, Hitzestau?
4: Nee, Autobahnstau. Wir wollten am Wochenende zum Baggersee. 20 Kilometer in 2 Stunden, ist doch der Wahnsinn.
2: Oh, ich bemerke einen latenten Aggressionsstau, nicht?
4: Ja, wenn schon Montag ist und das Wochenende so doof war. Nur weil es so viele Autos und vor allem Baustellen überall gibt. Nur noch Baustellen.
2: Ja, da kommt man aus dem Staunen nicht mehr raus. Vor allem fahren alle genau dann los, wenn die Staugefahr am höchsten ist. Ja, unlogisch.
4: Ja, doch, ist klar. Bei vielen sind die Sommerferien bald zu Ende. Bei den anderen haben sie erst angefangen und alle müssen irgendwie von A nach B.
2: Ja, da ist doch besser, von B nach A zu fahren. Da will ja sonst keiner dann hin. Oder man plant den Sommerurlaub für eine andere Zeit, antizyklisch sozusagen, nicht?
4: Ja, wie soll das gehen, bitte sehr? Es sind ja nur 6 Wochen Sommerferien. Ja,
2: dann halt in der 7. und 8. Woche. Wofür gibt's Ganztagsschulen?
4: Entschuldigung, könnte ich hier mal abstauben?
5: Nein!
2: So, Landanflug Roter Tower meldet, wir müssen in die Warteschleife. Hohes Verkehrsaufkommen auf Landebahn 2. War ja klar, dass das nichts bringt.
4: Was?
2: Na, Tempolimit.
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10: Blitzeranhänger A115 im Dreieck Funkturm. Außerdem blitzt es heute im Wedding in der Pankstraße und in Blankenfelde-Marlow Trebbiner Damm.
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11: Ich bin Silke Rech. Nach den tödlichen Schüssen am Berliner Bahnhof Zoo sucht die Polizei weiter nach dem Täter und bittet Zeugen um Hinweise. Ein 30-Jähriger war in der Nacht auf dem Hardenbergplatz angeschossen worden und noch am Tatort gestorben. Nach bisherigen Erkenntnissen war zuvor eine Gruppe von Menschen in Streit geraten. Dabei fielen mehrere Schüsse. Der Täter flüchtete anschließend mit einem Fahrzeug. Nach einem Bombenfund in Oranienburg haben heute Morgen mehr als 50 Menschen ihre Häuser verlassen müssen. Bei einer Kampfmittelsuche war ein Gegenstand entdeckt worden, der sich als Bombe herausstellte. Rund um den Fundort gilt ein Sperrkreis von 100 Metern. Eine Schutzwand soll jetzt aufgebaut werden, damit die Anwohner möglichst übermorgen wieder nach Hause können. Wann die Bombe entschärft wird, steht noch nicht fest. Knapp vier Wochen vor der Landtagswahl in Sachsen-Anhalt liegt die AfD in einer neuen INSA-Umfrage deutlich vor der CDU. Die AfD kommt demnach auf 42%, die CDU auf 22%.
12: Dahinter folgen die Linke mit 13 und die SPD mit 6%. Das BSW würde mit 5% knapp in den Landtag einziehen, Grüne und FDP würden mit jeweils 4% scheitern. Damit könnte das BSW nach der Wahl eine wichtige Rolle spielen. Parteigründerin Sarah Wagenknecht hat bereits angekündigt, dass CDU-Spitzenkandidat Schulze bei der Wahl zum Ministerpräsidenten nicht mit den Stimmen des BSW rechnen kann. Timo Wiesner, Redaktion.
11: Bundesverkehrsminister Bilger begrüßt die Aufhebung des Sonntagsfahrverbots für bestimmte Lkw in einigen Bundesländern. Wegen des Niedrigwassers können viele Schiffe derzeit weniger Güter transportieren. Neben der Straße gäbe es aber auch noch freie Kapazitäten auf der Schiene. Bilger rechnet damit, dass die Probleme durch das Niedrigwasser noch den gesamten August anhalten. Der Juni und Juli waren in Westeuropa so heiß wie noch nie seit Beginn der Aufzeichnungen. Laut EU-Klimadienst Copernicus lag die Durchschnittstemperatur fast 3 Grad über dem Vergleichswert. Gleichzeitig waren die Böden deutlich trockener als bei der Dürre 2022. Experten sehen darin auch eine Folge des Klimawandels.
10: Jetzt kompetent und zuverlässig das Wetter bei uns in Berlin-Brandenburg und jetzt messen Schlagerradio-Wetterreporter. 30 Grad in Berlin-Mitte am Alex, Eberswalde am Zoo und auch Frankfurt-Oder am Oderturm. 31 in Cottbus am Rathaus und 30 Grad in Potsdam im holländischen Viertel und Brandenburg am Dom. Im Norden Brandenburgs mal ein bisschen regnerischer, im Süden durchaus länger die Sonne. Allerdings drohen dort am Nachmittag einzelne Hitzegewitter, die auch doll ausfallen können. Vorher vor allem im Süden nochmal bis zu 33 Grad, in Berlin um die 30 Grad, im Norden 27. Und der Schlagerradio-Wettertrend. Morgen dann ruhiger Sonne-Wolken-Mix bei maximal 24 Grad.
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10: Stadtring 100 rund ums Kreuz Schöneberg, jetzt veränderte Verkehrsführung wegen Bauarbeiten und vor allen Dingen gibt es vom Kreuz Schöneberg Richtung Sachsendamm Abfahrt immer wieder Stau. In Brandenburg, westlicher Berliner Ring, Richtung 3 Kaveland ab Großkreuz 40 Minuten Stau und in der Gegenrichtung an der Havelbrückenbaustelle zwischen Potsdam Nord und Vöben 30 Minuten Stau. Und A11 stadtauswärts zwischen Lanke und Finofurt brauchen Sie eine Dreiviertelstunde. A11 Richtung Berlin zwischen Warnitz und Joachimsthal. Ja, 36 Minuten Stau. Melden Sie jederzeit gerne Staus und Blitzer mit Anruf oder WhatsApp hier ins Studio an den 08000 79 89 99 und kostenlos wie immer. Kommen Sie gut an.
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10: Kurz nach zwei, Ihnen einen schönen Montagnachmittag. Gleich mit Musik von Eric Philippi, schockverliebt, nach Diana Sorbellos, Tisento.

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1: Vanessa Mai für Sie hier bei Schlagerradio mit Rohdiamant. Und wir machen weiter mit toller Sommermusik. Ja, wir sind ja noch mittendrin jetzt so, ne? Am 10.8. Aber denken Sie dran, die Wespen sind jetzt auch schon fleißig unterwegs und gehen jetzt, glaube ich, langsam auf Süßes. Mein Mann hat eine leider mit dem Bier mitgetrunken und noch echt Glück gehabt, denn die hat nur in die Lippe gestochen, hat trotzdem 5 Stunden Krankenhaus gebraucht, weil die Lippe sehr angeschwollen ist. Also schön immer Bierdeckel auf die Getränke und so, ne?

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10: Berlin-Reinickendorf am Kurt-Schumacher-Damm. Außerdem in Berlin-Zehlendorf, Spanische Allee im 30er-Bereich. Und geblitzt wird auch heute wieder an der A2 mit dem Blitzer-Anhängerhöhe Cäsar.
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11: Ich bin Silke Rech. 6 Wochen vor der Berlin-Wahl ist ein Fehler auf den Wahlzetteln aufgefallen. Der Name eines Kandidaten der Partei Die Urbane wurde falsch geschrieben und das auf Millionen bereits gedruckten Stimmzetteln. Neu gedruckt werden sollen sie aber nicht. Die Partei akzeptiert den Fehler und will damit Kosten von rund 50.000 Euro vermeiden. Am Flughafen BER sind die Passagierzahlen erstmals seit der Corona-Zeit wieder gesunken. Von Januar bis Juli wurden rund 14,4 Millionen Fluggäste gezählt, etwas weniger als im Vorjahreszeitraum. Gründe sind unter anderem zahlreiche Flugausfälle durch Winterwetter, Streiks und den Irankrieg. Für das Gesamtjahr hat der Flughafen seine Prognose inzwischen nach unten korrigiert.
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11: Im Berliner Shopping Center Boulevard Berlin sollen leerstehende Ladenflächen zu Wohnungen werden. Geplant sind 217 möblierte Mini-Apartments, vor allem für Geschäftsreisende und Menschen, die nur vorübergehend in Berlin leben. Die Wohnungen sollen zwischen 19 und 24 Quadratmeter groß und 2028 fertig sein.
10: Jetzt kompetent und zuverlässig das Wetter bei uns in der Region. Im Norden Brandenburgs mal ein bisschen regnerischer, im Süden durchaus länger die Sonne. Allerdings drohen dort am Nachmittag einzelne Hitzegewitter, die auch doll ausfallen können. Vorher vor allem im Süden nochmal bis zu 33 Grad, in Berlin um die 30 Grad, im Norden 27. Und der Schlagerradio-Wettertrend. Morgen dann ruhiger Sonne-Wolken-Mix bei maximal 24 Grad.
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10: A100 Richtung Wedding, und zwar ist im Kreuz Schöneberg die Verkehrsführung jetzt anders in der Baustelle. Richtung Steglitz kann man nicht abbiegen, und wer von Steglitz kommt, der steht oft im Stau, dann auf dem letzten Stück Richtung Sachsendamm. A11 Kreuz Uckermark Richtung Berlin zwischen Warnitz und Joachimsthal immer noch eine Dreiviertelstunde Stau, und auf der A10 westlicher Berliner Ring Richtung Dreikafeland ab Großkreuz 25 Minuten, in der Gegenrichtung dort zwischen Potsdam Nord und Föben 23 Minuten Stau. Melden Sie jederzeit gerne Staus und Blitzer, immer kostenlos mit der Nummer 08079 89 99, und kommen Sie gut an.
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So einer bleibt immer hängen. Ne? So ein toller Titel von Peter Maffay. Rockig und gefühlvoll zugleich. Sonne in der Nacht hier bei Schlagerradio. Und der Thriller-Autor Sebastian Fitzek aus Berlin, ja, der hat sich wirklich selbst gefeiert mit einem Auftritt in der Berliner Waldbühne. Und es waren auch viele begeisterte Fans da. Im Schnitt sind sogar einige 150 Kilometer gefahren. Und es gab halt eine Lesung. Und er ist sogar aufgetreten mit Musik. Ja, denn er hatte nämlich damals eine Band. Skandal um Fitzi hieß sie. Und seine alte Schülerband, die hat er auf die Bühne zurückgeholt.

0: Ah. Pietro Basile mit Amore Mio hier bei Schlagerradio, hör auf dein Herz. Und was den Pietro eigentlich so antreibt, das ist er nämlich gefragt worden, ja, als es so ein paar Fragen aus dem Freundebuch ging, ist ja interessant. Das ist nämlich sein 10-jähriger Sohn, sagt er.
1: Wenn ich ihm in die Augen schaue, dann denke ich mir, das ist genau das, was ich... was mich antreibt. Er gibt mir die Kraft, weiterhin motiviert aufzustehen, meine Pflichten ernst zu nehmen, meiner Arbeit konsequent auch nachzugehen. Und ich weiß, wofür ich das tue, nämlich für ihn und für die Zukunft. Denn Kinder sind unsere Zukunft. Und wenn wir ihnen eine schlechte Welt hinterlassen, dann ist das nicht gut. Deswegen müssen wir ihnen ein Vorbild sein.
0: Sagt Pietro Basile, und man sieht ihn bei Instagram zum Beispiel auch mal joggen mit dem Sohn. Jetzt Roland Kaiser, Schachmatt bei Schlagerradio.

0: Sonntagnachmittag mit uns wird abwechslungsreich. Gleich übernimmt Emmy Solana, begleitet sie in den Abend und wir hören zum Beispiel Beatrice Egli bei ihr, Hubert K. mit Engel 07 und auch Musik von Maite Kelly gleich direkt nach 3. Mit Liebe geht das.
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1: Aktuell in Berlin-Schöneberg auf der Aschaffenburger Straße. Danke an Paul und in Perleberg auf der Matthias-Hasse-Straße.
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2: Ich bin Silke Rech. Nach den tödlichen Schüssen am Berliner Bahnhof Zoo sucht die Polizei Zeugen. Bei dem 30-jährigen Opfer soll es sich nach Informationen der BZ um ein Clan-Mitglied handeln. Der Mann war am späten Abend auf dem Hardenbergplatz nach einem Streit mehrfach angeschossen worden und starb noch am Tatort. Der mutmaßliche Täter flüchtete anschließend mit einem Auto. Die Mordkommission ermittelt und bittet Menschen, die die Tat beobachtet haben, sich bei der Polizei zu melden. Nach einem Bombenfund in Oranienburg haben heute Morgen mehr als 50 Menschen ihre Häuser verlassen müssen. Bei einer Kampfmittelsuche war ein Gegenstand entdeckt worden, der sich als Bombe herausstellte. Rund um den Fundort gilt ein Sperrkreis von 100 Metern. Eine Schutzwand soll jetzt aufgebaut werden, damit die Anwohner möglichst übermorgen wieder nach Hause können. Wann die Bombe entschärft wird, steht noch nicht fest. Knapp 4 Wochen vor der Landtagswahl in Sachsen-Anhalt liegt die AfD in einer neuen INSA-Umfrage deutlich vor der CDU. Die AfD kommt demnach auf 42%, die CDU auf 22%.
3: Dahinter folgen die Linke mit 13% und die SPD mit 6%. Das BSW würde mit 5% knapp in den Landtag einziehen, Grüne und FDP würden mit jeweils 4% scheitern. Damit könnte das BSW nach der Wahl eine wichtige Rolle spielen. Parteigründerin Sarah Wagenknecht hat bereits angekündigt, dass CDU-Spitzenkandidat Schulze bei der Wahl zum Ministerpräsidenten nicht mit den Stimmen des BSW rechnen kann. Timo Wiesner, Redaktion.
2: Bundesverkehrsminister Bilger begrüßt die Aufhebung des Sonntagsfahrverbots für bestimmte Lkw in einigen Bundesländern. Wegen des Niedrigwassers können viele Schiffe derzeit weniger Güter transportieren. Neben der Straße gäbe es aber auch noch freie Kapazitäten auf der Schiene. Bilger rechnet damit, dass die Probleme durch das Niedrigwasser noch den gesamten August anhalten. Der Juni und Juli waren in Westeuropa so heiß wie noch nie seit Beginn der Aufzeichnungen. Laut EU-Klimadienst Copernicus lag die Durchschnittstemperatur fast 3 Grad über dem Vergleichswert. Gleichzeitig waren die Böden deutlich trockener als bei der Dürre 2022. Experten sehen darin auch eine Folge des Klimawandels.
1: Jetzt kompetent und zuverlässig das Wetter bei uns in Berlin und Brandenburg. Schlagerradio-Wetterreporter melden derzeit 26 Grad in Berlin-Mitte am Alex und auch in Eberswalde am Zoo, 28 Grad in Frankfurt-Oder am Oderturm, 31 Grad in Cottbus am Rathaus, 27 Grad in Potsdam im holländischen Viertel und auch 27 Grad in Brandenburg am Dom. Aktuell ein Mix aus Sonne und Wolken, gebietsweise auch kurze Schauer möglich. Der Schlagerradio-Wetter-Trend morgen am Dienstag wieder sonniger und trocken mit Höchstwerten bis zu 23 Grad.
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1: Derzeit voller auf der A10, dem westlichen Berliner Ring zwischen Potsdam Nord und Vöben. Hier brauchen Sie derzeit an der Baustelle 20 Minuten länger. Wenn Sie auch noch was gesehen haben, Staus und Blitzer melden Sie kostenlos unter der 08000 79 89 99. Kommen Sie gut an.
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1: Hallo, kurz nach 3 am Montagnachmittag. Ich begleite Sie und sorge jetzt für einen richtigen Motivationsschub zum Start der Woche mit Maite Kelly. Denn sie sagt, mit Liebe geht das. Hey.

0: Linda Hesse mit ihrem Kleinstadt Casanova hier bei Schlagerradio Hör auf dein Herz. Heute früh beim neuen Schlagerradio Morgen ging es um ein ganz spannendes Thema, was ich glaube vor allem in der jüngeren Generation jetzt immer häufiger wiederkommt, nämlich das sogenannte Nonna-Maxing.
1: Maximal wie eine Oma sich bewegen, oder?
2: Also Nonna-Maxing heißt eine ganz bewusste Rückkehr zu den einfachen Dingen des Lebens. Zum Beispiel lange am Tisch sitzen, gemeinsam kochen, regionale Lebensmittel genießen, einfach mal einen Spaziergang machen und nichts planen müssen im Urlaub.
1: Sollte man eigentlich den ganzen Tag so machen, ja, ne? Ich denke, viele unserer Hörer versuchen das auch.
0: Ja, das hoffe ich doch. Ich möchte mir das auf jeden Fall mal ein bisschen zu eigen machen und das Ganze so ein bisschen langsamer angehen und den Alltag und die kleinen Momente mehr zu schätzen wissen. Wow.

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7: Zurzeit in Wendisch-Rietz auf der Beeskower Chaussee. Danke an André. Und in Berlin-Zehlendorf auf der Königstraße.
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8: Ich bin Silke Rech. 6 Wochen vor der Berlin-Wahl ist ein Fehler auf den Wahlzetteln aufgefallen. Der Name eines Kandidaten der Partei Die Urbane wurde falsch geschrieben und das auf Millionen bereits gedruckten Stimmzetteln. Neu gedruckt werden sollen sie aber nicht. Die Partei akzeptiert den Fehler und will damit Kosten von rund 50.000 Euro vermeiden. Am Flughafen BER sind die Passagierzahlen erstmals seit der Corona-Zeit wieder gesunken. Von Januar bis Juli wurden rund 14,4 Millionen Fluggäste gezählt, etwas weniger als im Vorjahreszeitraum. Gründe sind unter anderem zahlreiche Flugausfälle durch Winterwetter, Streiks und den Irankrieg. Für das Gesamtjahr hat der Flughafen seine Prognose inzwischen nach unten korrigiert.
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8: Im Berliner Shopping Center Boulevard Berlin sollen leerstehende Ladenflächen zu Wohnungen werden. Geplant sind 217 möblierte Mini-Apartments, vor allem für Geschäftsreisende und Menschen, die nur vorübergehend in Berlin leben. Die Wohnungen sollen zwischen 19 und 24 Quadratmeter groß und 2028 fertig sein.
7: Jetzt kompetent und zuverlässig das Wetter bei uns in der Region. Aktuell ein Sonne-Wolken-Mix hier in Berlin und Brandenburg, gebietsweise auch kurze Schauer möglich. Der Schlagerradio-Wetter-Trend morgen am Dienstag wieder sonniger mit Höchstwerten bis zu 23 Grad.
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7: Derzeit voller auf der A10 im westlichen Berliner Ring zwischen Potsdam Nord und Vöben. Hier brauchen Sie derzeit an der Baustelle 20 Minuten länger. Wenn Sie auch noch was gesehen haben, Staus und Blitzer melden Sie kostenlos unter der 08000 79 89 99. Kommen Sie gut an.
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Marianne Rosenberg wann Mr. 100% hier bei Schlagerradio Hör auf dein Herz. Wir sind mitten in der Urlaubssaison und vielleicht haben Sie schon davon gehört, dass es an vielen Flughäfen jetzt diese neuen CT-Scanner gibt. Die sorgen dann dafür, dass man Elektroartikel nicht mehr aus dem Handgepäck rausräumen muss und auch Flüssigkeitenbegrenzungen fallen weg. Man kann Getränke mit ins Flugzeug nehmen, auch schon durch die Sicherheitskontrolle. All das kein Problem mehr. Aber anscheinend haben diese Scanner mit einer anderen Sache größere Probleme, nämlich mit Spielkarten. Das ist jetzt einer Familie in Wien passiert. Die wurden rausgezogen, weil der Scanner nicht erkannt hat, dass es sich um ein UNO-Kartendeck gehandelt hat und dachte, es ist ein Metallblock oder ähnliches, der genauer untersucht werden musste. Also, in diesem Sinne, eine kleine Erinnerung, sollten Sie noch dieses Jahr wegfliegen wollen, denken Sie dran. Rechtzeitig am Flughafen sein, sich informieren, was ist erlaubt im Handgepäck. Und vor allem auch die UNO-Karten vielleicht vorher rausnehmen. Dann sollte einem entspannten Urlaub nichts mehr im Wege stehen.

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0: Kurz vor vier, und falls Sie noch eine Runde Motivation für den restlichen Montagnachmittag brauchen, die gibt's gleich musikalisch von Pur mit Lena. Und auch Christian Leis ist mit dabei, außerdem natürlich auch Helene Fischer mit ihrem Hit Heute Nacht. Das und noch viel mehr in der nächsten halben Stunde.
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0: Aktuell in Berlin-Tempelhof auf der Barnettstraße und in Hohenschönhausen auf der Rienstraße. Danke an Charlie.
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6: Ich bin Silke Rech. Berlin hat im ersten Halbjahr etwas weniger Touristen angezogen. Rund 5,9 Millionen Gäste besuchten die Hauptstadt. Die Zahl der Übernachtungen sank um knapp 3%. Vor allem aus dem Ausland kamen weniger Besucher. Besonders deutlich ging auch die Zahl der Übernachtungen internationaler Gäste zurück. Bei Touristen aus Deutschland gab es dagegen ein leichtes Plus. In Brandenburg leben im bundesweiten Vergleich besonders wenige junge Menschen. Ende vergangenen Jahres waren nur 8,8% der Bevölkerung zwischen 15 und 24 Jahre alt. Damit liegt Brandenburg bundesweit auf dem letzten Platz. Deutschlandweit gehört etwa jeder Zehnte zu dieser Altersgruppe. Auch das ist weiterhin ein historisch niedriger Wert. Berlin liegt mit gut 10% deutlich darüber. Nach dem Fund einer Sprengstoffdrohne am Flughafen Leipzig-Halle will Bundesinnenminister Dobrindt die Drohnenabwehr deutlich ausbauen. Die Zahl der Spezialkräfte bei der Bundespolizei soll von 130 auf 300 steigen.
7: Außerdem sind künftig bundesweit 8 statt bisher 4 Standorte geplant, damit die Einsatzkräfte schneller vor Ort sein können. In Sachsen-Anhalt soll zudem ein neues Technologiezentrum für Drohnensicherheit eröffnet werden. Die Sprengstoffdrohne in Leipzig war vergangene Woche von einem Flughafenmitarbeiter entdeckt worden. Noah Ulrich, Redaktion.
6: Gut 4 Wochen vor der Landtagswahl in Sachsen-Anhalt liegt die AfD in einer neuen INSA-Umfrage deutlich vorne. Sie kommt auf 42%, die CDU auf 22%. Das BSW würde mit 5% knapp in den Landtag einziehen und könnte bei der Wahl des Ministerpräsidenten eine wichtige Rolle spielen. Die Landtagswahl ist am 6. September. Der Druck auf FIFA-Präsident Infantino wächst. Die Fußballverbände aus Europa, Asien sowie Nord- und Mittelamerika fordern einen Neuanfang an der Spitze des Weltverbandes. Sie werfen Infantino einen Vertrauensbruch vor. Hintergrund sind gescheiterte Pläne, Anteile an FIFA-Wettbewerben an private Investoren zu verkaufen.
0: Jetzt kompetent und zuverlässig das Wetter bei uns in Berlin und Brandenburg. Schlagerradio-Wetterreporter melden derzeit 26 Grad in Berlin-Mitte am Alex und auch in Eberswalde am Zoo, 28 Grad in Frankfurt-Oder am Oderturm, 31 Grad in Cottbus am Rathaus, 27 Grad in Potsdam im holländischen Viertel und auch 27 Grad in Brandenburg am Dom. Aktuell ein Mix aus Sonne und Wolken, gebietsweise auch kurze Schauer möglich. Der Schlagerradio-Wetter-Trend morgen am Dienstag wieder sonniger und trocken mit Höchstwerten bis zu 23 Grad.
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0: Aktuell mal wieder voller auf der A10 im westlichen Berliner Ring Richtung Dreiecke Werder. Zwischen Potsdam Nord und Vöben brauchen Sie derzeit 20 Minuten länger und Richtung Dreieck Havelland sind es ab Großkreuz circa 10 Minuten länger. Außerdem aktuell ganz schön voll auf der A11 Richtung Berlin. Zwischen Warnitz und Pfingstenberg gab es einen Unfall. Hier brauchen Sie derzeit bis zu 60 Minuten länger. Wenn Sie auch noch was gesehen haben, Staus und Blitzer melden Sie kostenlos unter der 08000 79 89 99. Kommen Sie gut an.
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0: Helene Fischer mit meinem privaten Sommerhit des Jahres 2026. Heute Nacht hier bei Schlagerradio, hör auf dein Herz. Heute früh beim neuen Schlagerradio Morgen mit Inka und Norman ging es wieder heiß her beim ABC Morgenquiz. Innerhalb von 30 Sekunden musste Doreen 10 Begriffe mit dem Anfangsbuchstaben L finden.
1: Ich bin bereit.
0: Dann viel Glück.
2: Wort endet auf Ung.
1: Leitung.
0: Film.
1: Weiter?
2: Weiter geht nicht. Sag nur.
1: Ach so. Lost.
2: Mhm. Automarke.
1: Lada.
0: Farbe.
1: Lila.
2: Bekleidungsstück.
1: Leggings.
0: Beruf.
1: Lehrer.
2: Vogel.
1: Lerche.
0: Sportart.
1: Leichtathletik.
2: Das waren gute 7.
0: Ja, gute 7 von 10. Ganz knapp. Aber du gehst natürlich nicht leer aus. 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
1: Aktuell in Berlin-Schöneberg auf der Aschaffenburger Straße. Danke an Paul und in Perleberg auf der Matthias-Hasse-Straße.
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2: Ich bin Silke Reich. Bei einem Streit in Berlin-Neukölln ist ein 38-Jähriger mit einem Messer schwer verletzt worden. Ein 52-Jähriger soll ihm gestern Abend in Rodo in den Oberkörper gestochen haben. Lebensgefahr bestand nicht. Der Tatverdächtige wurde zunächst festgenommen, später aber wieder freigelassen. Die Polizei ermittelt. Das Aus für die Glasmanufaktur in Schernitz im Landkreis Spree-Neiße ist endgültig. Laut Insolvenzverwalter wurde kein neuer Investor für das Werk gefunden. Der Betrieb war der letzte Solarglashersteller in Europa und hatte bereits im vergangenen Jahr Insolvenz angemeldet. Zuletzt waren dort noch rund 160 Menschen beschäftigt. Ihnen wurde im Frühjahr gekündigt. Maschinenanlagen und das Grundstück sollen jetzt verkauft werden.
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2: In Berlin-Altklinike soll in den kommenden Wochen ein neues Wohngebiet entstehen. Eine bislang ungenutzte Fläche an der Germanenstraße soll dafür mit Wohnungen bebaut werden. Seit heute können sich Bürger die Pläne und Gutachten dazu ansehen und auch ihre Meinung abgeben. Die öffentliche Beteiligung läuft noch bis Mitte September.
1: Jetzt kompetent und zuverlässig das Wetter bei uns in der Region. Aktuell ein Sonne-Wolken-Mix hier in Berlin und Brandenburg, gebietsweise auch kurze Schauer möglich. Der Schlagerradio-Wetter-Trend morgen am Dienstag wieder sonniger mit Höchstwerten bis zu 23 Grad.
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1: Aktuell mal wieder voller auf der A10 im westlichen Berliner Ring Richtung Dreieck Werder. Zwischen Potsdam Nord und Vöben brauchen Sie derzeit 20 Minuten länger und Richtung Dreieck Havelland sind es ab Großkreuz ca. 10 Minuten länger. Außerdem aktuell ganz schön voll auf der A11 Richtung Berlin. Zwischen Warnitz und Pfingstenberg gab es einen Unfall. Hier brauchen Sie derzeit bis zu 60 Minuten länger. Wenn Sie auch noch was gesehen haben, Staus und Blitzer melden Sie kostenlos unter der 08000 79 89 99. Kommen Sie gut an.
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Christina Bach, hey, ich suche hier nicht den größten Lover hier bei Schlagerradio, hör auf dein Herz. Wenn Sie in Berlin wohnen, lohnt es sich, die Tage mal einen Blick in den Briefkasten zu werfen. Denn seit heute verschicken die Bezirke die Wahlbenachrichtigungen für die Berlin-Wahl am 20. September. Darauf steht unter anderem, wo Ihr Wahllokal ist. Und falls der Zettel am Wahltag dann zu Hause liegen bleibt, aus unerklärlichen Gründen, ist das auch kein Problem. Mit einem gültigen Ausweisdokument können Sie trotzdem wählen gehen. Und neu in diesem Jahr, bei der Abgeordnetenhauswahl dürfen erstmals auch 16- und 17-Jährige mitmachen.

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1: So genau kann ich das jetzt gerade noch nicht beurteilen, denn es ist noch zu hell draußen. Aber wenn Matthias Reim das sagt, dann glaube ich ihm, dass die Sterne lügen. Hier bei Schlagerradio, hör auf dein Herz. Und gleich geht's weiter mit einem Song, der könnte zum aktuellen Wetter kaum besser passen. Jürgen Drews, barfuß durch den Sommer, Rocky Mountain Music.
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0: vor fünf am Montagnachmittag. Ich begleite Sie das jetzt gleich musikalisch mit Peter Schilling und auch Beatrice Egli ist mit dabei. Und außerdem verrate ich Ihnen, warum so ein Besuch auf einem Volksfest richtig gefährlich werden kann. Zumindest, wenn man ein Plastikkrokodil ist.
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0: Zurzeit in Wendeschrietz auf der Beeskower Chaussee, danke an André, und in Berlin-Zehlendorf auf der Königstraße.
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8: Ich bin Silke Rech. Berlin hat im ersten Halbjahr etwas weniger Touristen angezogen. Rund 5,9 Millionen Gäste besuchten die Hauptstadt. Die Zahl der Übernachtungen sank um knapp 3%. Vor allem aus dem Ausland kamen weniger Besucher. Besonders deutlich ging auch die Zahl der Übernachtungen internationaler Gäste zurück. Bei Touristen aus Deutschland gab es dagegen ein leichtes Plus. In Brandenburg leben im bundesweiten Vergleich besonders wenige junge Menschen. Ende vergangenen Jahres waren nur 8,8% der Bevölkerung zwischen 15 und 24 Jahre alt. Damit liegt Brandenburg bundesweit auf dem letzten Platz. Deutschlandweit gehört etwa jeder Zehnte zu dieser Altersgruppe. Auch das ist weiterhin ein historisch niedriger Wert. Berlin liegt mit gut 10% deutlich darüber. Nach dem Fund einer Sprengstoffdrohne am Flughafen Leipzig-Halle will Bundesinnenminister Dobrindt die Drohnenabwehr deutlich ausbauen. Die Zahl der Spezialkräfte bei der Bundespolizei soll von 130 auf 300 steigen.
9: Außerdem sind künftig bundesweit 8 statt bisher 4 Standorte geplant, damit die Einsatzkräfte schneller vor Ort sein können. In Sachsen-Anhalt soll zudem ein neues Technologiezentrum für Drohnensicherheit eröffnet werden. Die Sprengstoffdrohne in Leipzig war vergangene Woche von einem Flughafenmitarbeiter entdeckt worden. Noah Ulrich, Redaktion.
8: Gut 4 Wochen vor der Landtagswahl in Sachsen-Anhalt liegt die AfD in einer neuen INSA-Umfrage deutlich vorne. Sie kommt auf 42%, die CDU auf 22%. Das BSW würde mit 5% knapp in den Landtag einziehen und könnte bei der Wahl des Ministerpräsidenten eine wichtige Rolle spielen. Die Landtagswahl ist am 6. September. Der Druck auf FIFA-Präsident Infantino wächst. Die Fußballverbände aus Europa, Asien sowie Nord- und Mittelamerika fordern einen Neuanfang an der Spitze des Weltverbandes. Sie werfen Infantino einen Vertrauensbruch vor. Hintergrund sind gescheiterte Pläne, Anteile an FIFA-Wettbewerben an private Investoren zu verkaufen.
0: Jetzt kompetent und zuverlässig das Wetter bei uns in Berlin und Brandenburg. Schlagerradio-Wetterreporter melden derzeit 26 Grad in Berlin-Mitte am Alex und auch in Eberswalde am Zoo, 28 Grad in Frankfurt-Oder am Oderturm, 31 Grad in Cottbus am Rathaus, 27 Grad in Potsdam im holländischen Viertel und auch 27 Grad in Brandenburg am Dom. Aktuell ein Mix aus Sonne und Wolken, gebietsweise auch kurze Schauer möglich. Der Schlagerradio-Wettertrend, morgen am Dienstag wieder sonniger und trocken mit Höchstwerten bis zu 23 Grad.
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0: Noch immer voller auf der A11 Richtung Berlin. Zwischen Warnitz und Joachimsthal brauchen Sie derzeit noch 40 Minuten länger. Wenn Sie auch noch was gesehen haben, Staus und Blitzer melden Sie kostenlos unter der 08000 79 89 99. Kommen Sie gut an.
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Perlentaucher und Serrano Cortez. Obsession hier bei Schlagerradio. Hör auf dein Herz. Volksfeste sind eine tolle Sache. Aber wenn da viel Alkohol fließt, kann das Ganze auch mal ein wenig ausarten. Wie jetzt zuletzt in Straubingen. Da waren zwei Männer unterwegs und haben nach 2, 3, 4, 5, 12 Bier gedacht, es wäre eine tolle Idee, ein Plastikkrokodil aus der Geisterbahn zu klauen. Natürlich fiel das auf, als sie das Festgelände verlassen wollten, und die Polizei hat die beiden Männer dann angehalten und auch Anzeige gestellt, denn dieses Krokodil war nicht ganz günstig, sondern hatte einen Wert von sage und schreibe fast 5.000 Euro. Der Geisterbahnfahrer fand das Ganze noch lustiger als die Polizei, aber dennoch gab es Anzeige gegen die beiden Männer. Und als hätte das noch nicht gereicht, hat der Jüngere von beiden ein paar Stunden später auch noch eine Schlägerei angefangen und gleich noch eine zweite Strafanzeige hinterhergestellt bekommen. Was sagt uns das? Alkohol und Volksfeste vielleicht nur in Maßen genießen. Vor allem bei so heißem Wetter wie jetzt zurzeit.

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1: Aktuell in Berlin-Tempelhof auf der Barnettstraße und in Hohenschönhausen auf der Rienstraße. Danke an Charlie.
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2: Ich bin Silke Rech. Bei einem Streit in Berlin-Neukölln ist ein 38-Jähriger mit einem Messer schwer verletzt worden. Ein 52-Jähriger soll ihm gestern Abend in Rodo in den Oberkörper gestochen haben. Lebensgefahr bestand nicht. Der Tatverdächtige wurde zunächst festgenommen, später aber wieder freigelassen. Die Polizei ermittelt. Das Aus für die Glasmanufaktur in Tschernitz im Landkreis Spree-Neiße ist endgültig. Laut Insolvenzverwalter wurde kein neuer Investor für das Werk gefunden. Der Betrieb war der letzte Solarglashersteller in Europa und hatte bereits im vergangenen Jahr Insolvenz angemeldet. Zuletzt waren dort noch rund 160 Menschen beschäftigt. Ihnen wurde im Frühjahr gekündigt. Maschinenanlagen und das Grundstück sollen jetzt verkauft werden.
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2: In Berlin-Altklinike soll in den kommenden Wochen ein neues Wohngebiet entstehen. Eine bislang ungenutzte Fläche an der Germanenstraße soll dafür mit Wohnungen bebaut werden. Seit heute können sich Bürger die Pläne und Gutachten dazu ansehen und auch ihre Meinung abgeben. Die öffentliche Beteiligung läuft noch bis Mitte September.
1: Jetzt kompetent und zuverlässig das Wetter bei uns in der Region. Aktuell ein Sonne-Wolken-Mix hier in Berlin und Brandenburg, gebietsweise auch kurze Schauer möglich. Der Schlagerradio-Wetter-Trend morgen am Dienstag wieder sonniger mit Höchstwerten bis zu 23 Grad.
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1: Noch immer voller auf der A11 Richtung Berlin. Zwischen Warnitz und Joachimsthal brauchen Sie derzeit noch 40 Minuten länger. Wenn Sie auch noch was gesehen haben, Staus und Blitzer melden Sie kostenlos unter der 08000 79 89 99. Kommen Sie gut an.
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0: Andrea Berg, dich soll der Teufel holen hier bei Schlagerradio, hör auf dein Herz. Und sie hat ja zuletzt ein großes Jubiläum gefeiert und passend dazu gab es ein Best-of-Album mit einem brandneuen Song, das kann uns keiner nehmen. Und auf Instagram hat sie jetzt verraten, dass ihr die Idee für den Song tatsächlich auf der Harley Davidson während der Tour kam.
1: Da habe ich gedacht, wow, das kann uns keiner nehmen. Diese Augenblicke nachmittags auf dem Moped und abends diese vielen glücklichen Menschen, die schönsten Live-Locations in Deutschland und Österreich, das kann uns keiner nehmen. Das haben wir doch sowas von verdient. Heute feiern wir das Leben.
0: Na Mensch, da wird doch jeder an einem anderen Ort von der Muse geküsst. Und Andrea Berg halt einfach während der Tour auf ihrem Motorrad. Und recht hat sie, so schöne Momente kann uns und ihr keiner nehmen.

0: Kurz vor sechs am Montagabend. Ich begleite Sie und das jetzt gleich musikalisch mit Udo Jürgens. Und auch Marianne Rosenberg ist mit dabei mit ihrer Madeleine. Und außerdem verrät Bernhard Brink, welche Künstlerin seine musikalische Muse ist und das nicht nur für einen Song.
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0: Aktuell in Berlin-Schöneberg auf der Aschaffenburger Straße. Danke an Paul und in Perleberg auf der Matthias-Hasse-Straße.
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8: Ich bin Silke Reich. Nach dem tödlichen Badeunfall im Berliner Halensee ist die Identität des Opfers geklärt. Bei dem Ertrunkenen handelt es sich um einen 23 Jahre alten Mann. Er war gestern Nachmittag beim Schwimmen untergegangen und nicht wieder aufgetaucht. Feuerwehrtaucher holten ihn aus dem Wasser, Wiederbelebungsversuche blieben jedoch erfolglos. Seit Jahresbeginn sind damit 14 Menschen in Berliner Gewässern ums Leben gekommen. In Brandenburg könnten sogenannte Smart Stores künftig auch sonntags rund um die Uhr öffnen. Gemeint sind kleine vollautomatische Geschäfte ohne Personal, die vor allem Waren für den täglichen Bedarf anbieten. Die Landesregierung sieht dadurch den Schutz von Sonn- und Feiertagen nicht gefährdet und will damit auch die Versorgung auf dem Land verbessern. Das BSW kritisiert die Pläne und fürchtet Nachteile für Dorfläden, Bäckereien und andere Geschäfte. Im Fall der Sprengstoffdrohne am Flughafen Leipzig-Halle gibt es offenbar eine neue Spur. Wie die Bild berichtet, haben Ermittler DNA an der Drohne gefunden.
9: Diese soll mit einer Spur von einem Brandanschlag auf das DHL-Logistikzentrum am Leipziger Flughafen im Juli 2024 übereinstimmen. Damals war ein Paket mit einem Brandsatz in Flammen aufgegangen. Die DNA konnte bislang keiner konkreten Person zugeordnet werden, ist aber offenbar bereits in einer europäischen Datenbank registriert. Ob zwischen den beiden Fällen tatsächlich ein Zusammenhang besteht, wird jetzt untersucht. Timo Wiesner, Redaktion.
8: Ende Juli sind rund 80.000 Migranten irregulär nach Ceuta gekommen. Die spanische Regierung hat ihre bisherige Schätzung damit noch einmal nach oben korrigiert. Die meisten Menschen kehrten innerhalb von 1 bis 2 Tagen nach Marokko zurück. Bei dem Ansturm kamen mindestens 83 Menschen ums Leben. In Ceuta demonstrierten gestern rund 5.000 Menschen für mehr Unterstützung und einen besseren Grenzschutz. In Regionalzügen der Deutschen Bahn hat es im ersten Halbjahr fast 1000 Übergriffe auf Beschäftigte gegeben. Das sind 14% mehr als im gleichen Zeitraum des vergangenen Jahres. In mehr als 780 Fällen wurde das Zugpersonal körperlich angegriffen. 22 Beschäftigte wurden schwer verletzt. Die Bahn will deshalb ab Herbst Bodycams testen, die neben Bildern auch Ton aufnehmen können.
0: Jetzt kompetent und zuverlässig das Wetter bei uns in Berlin und Brandenburg. Schlagerradio-Wetterreporter melden derzeit 24 Grad in Berlin-Mitte am Alex, 23 Grad in Eberswalde am Zoo, 24 Grad in Frankfurt-Oder am Oderturm, 27 Grad in Cottbus am Rathaus, 24 Grad in Potsdam am holländischen Viertel und auch in Brandenburg am Dom. Aktuell ein Sonne-Wolken-Mix, gebietsweise auch kurze Schauer möglich. Der Schlagerradio-Wetter-Trend morgen am Dienstag wieder sonniger und trocken mit Höchstwerten bis zu 23 Grad.
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0: Noch immer ein wenig voller auf der A11 Richtung Berlin zwischen Warnitz und Pfingstenberg, dauert es noch aktuell 30 Minuten länger. Wenn Sie auch noch was gesehen haben, Staus und Blitzer, melden Sie kostenlos unter der 08000 79 89 99. Kommen Sie gut an.
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1: Hallo, kurz nach 6 am Montagabend. Ich begleite Sie und dunkel ist es zwar noch nicht, aber trotzdem sorgen wir jetzt für eine Menge Licht mit Christina Stürmer und ihren Millionen Lichtern.

0: Stereo Act mit Lena Marie Engel. Wir feiern hier bei Schlagerradio Hör auf dein Herz. Stereo Act ist ja auch dafür bekannt, dass sie Songs nehmen, die bereits existieren und einfach ein bisschen moderner darstellen. Gern auch mit Lena Marie Engel als Sängerin, aber jemand, der das schon viel, viel früher gemacht hat, Songs von anderen Künstlern zu nehmen und zu seinem eigenen zu machen, war Bernhard Brink, wie er jetzt auf Instagram verraten hat.
1: She's in love with you. Ich wäre so gern wie du, Susi Quattro. Und das hat er gesagt, das machen wir als Mann, nachdem er riesen Erfahrung gemacht hat mit Exile und solchen Sachen, die wir da eingedeutscht haben. Und haben gesagt, komm, das machen wir. Und das ging mit Susi Quattro sogar ein zweites Mal. Mit If you can give me love, alles braucht seine Zeit, haben wir auch nachgesungen. War auch ein großer Erfolg. Insofern einen schönen Gruß an Susi Quattro.
0: Ja Mensch, damals schon sehr fortschrittlich, der Bernhard Brink. Heutzutage ist es noch relativ normal, in Anführungsstrichen, als Frau einen Männersong nachzusingen, aber andersrum eigentlich nicht. Deshalb toll zu wissen, dass das damals schon ganz gut geklappt hat.

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2: Zurzeit in Wendisch-Rietz auf der Beeskower Chaussee, danke an André, und in Berlin-Zehlendorf auf der Königstraße.
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11: Ich bin Silke Rech. Die extreme Hitze Ende Juni hat dem Berliner Nahverkehr deutlich zugesetzt. Bei knapp 40 Grad kam es zu Fahrzeugausfällen, Problemen mit Gleisen und gestörten Klimaanlagen. Die S-Bahn registrierte an einem Wochenende mehr als doppelt so viele hitzebedingte Fahrzeugstörungen wie sonst. Die Grünen fordern deshalb einen Hitzegipfel für den Berliner Nahverkehr. In Wittenberge hat ein Spezialeinsatzkommando am Samstagabend die Wohnung eines 42-Jährigen gestürmt. Zuvor war der Mann mit einem waffenähnlichen Gegenstand aus seinem Balkon gesehen worden. Die Polizei fand unter anderem Luftdruckwaffen, Messer und möglicherweise Sprengstoff. In Berlin-Kreuzberg ist gestern ein 37-Jähriger bei einem Polizeieinsatz leicht verletzt worden. Der Mann hatte aus seiner Wohnung in der Oranienstraße gerufen, er habe eine Schusswaffe und später Polizisten bedroht. Weil er sich gleichzeitig selbst verletzte, setzte ein Beamter einen Taser ein. Der 37-Jährige kam anschließend in ein Krankenhaus und wurde dort stationär aufgenommen. In Eberswalde ist das Büro der Grünen mit dem Schriftzug Verrat ans Volk beschmiert worden. Betroffen sind ein Fenster und zwei Glastüren. Die Polizei prüft ein politisches Motiv. Der Staatsschutz hat die Ermittlungen übernommen.
2: Jetzt kompetent und zuverlässig das Wetter bei uns in der Region. Aktuell ein Sonne-Wolken-Mix hier in Berlin und Brandenburg, gebietsweise auch kurze Schauer möglich. Der Schlagerradio-Wetter-Trend morgen am Dienstag wieder sonniger mit Höchstwerten bis zu 23 Grad.
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2: Noch immer ein wenig voller auf der A11 Richtung Berlin zwischen Warnitz und Pfingstenberg, dauert es noch aktuell 30 Minuten länger. Wenn Sie auch noch was gesehen haben, Staus und Blitzer, melden Sie kostenlos unter der 08000 79 89 99. Kommen Sie gut an.
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absoluten Hit 99 Luftballons hier bei Schlagerradio. Hör auf dein Herz. Wenn Sie in Berlin wohnen, lohnt es sich, die Tage mal einen Blick in den Briefkasten zu werfen. Denn seit heute verschicken die Bezirke die Wahlbenachrichtigungen für die Berlin-Wahl am 20. September. Darauf steht unter anderem, wo Ihr Wahllokal ist. Und falls der Zettel am Wahltag dann zu Hause liegen bleibt, aus unerklärlichen Gründen, ist das auch kein Problem. Mit einem gültigen Ausweisdokument können Sie trotzdem wählen gehen. Und neu in diesem Jahr, bei der Abgeordnetenhauswahl, dürfen erstmals auch 16- und 17-Jährige mitmachen.

0: Julia Sophie, ein Kuss ohne Liebe hier bei Schlagerradio, hör auf dein Herz. 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

0: Kurz vor 7 am Montagabend. Ich begleite Sie und das gleich mit Musik von Michelle und auch Helene Fischer ist dabei mit Herzbeben. Und außerdem verrate ich Ihnen, wo die große Gemeinsamkeit zwischen mir und Peter Maffays Frau liegt. Und vielleicht können Sie sich uns ja anschließen.
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1: Aktuell in Berlin-Tempelhof auf der Barnettstraße und in Hohenschönhausen auf der Rienstraße. Danke an Charlie.
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2: Ich bin Silke Reich. Nach dem tödlichen Badeunfall im Berliner Halensee ist die Identität des Opfers geklärt. Bei dem Ertrunkenen handelt es sich um einen 23 Jahre alten Mann. Er war gestern Nachmittag beim Schwimmen untergegangen und nicht wieder aufgetaucht. Feuerwehrtaucher holten ihn aus dem Wasser. Wiederbelebungsversuche blieben jedoch erfolglos. Seit Jahresbeginn sind damit 14 Menschen in Berliner Gewässern ums Leben gekommen. In Brandenburg könnten sogenannte Smart Stores künftig auch sonntags rund um die Uhr öffnen. Gemeint sind kleine vollautomatische Geschäfte ohne Personal, die vor allem Waren für den täglichen Bedarf anbieten. Die Landesregierung sieht dadurch den Schutz von Sonn- und Feiertagen nicht gefährdet und will damit auch die Versorgung auf dem Land verbessern. Das BSW kritisiert die Pläne und fürchtet Nachteile für Dorfläden, Bäckereien und andere Geschäfte. Im Fall der Sprengstoffdrohne am Flughafen Leipzig-Halle gibt es offenbar eine neue Spur. Wie die Bild berichtet, haben Ermittler DNA an der Drohne gefunden.
3: Diese soll mit einer Spur von einem Brandanschlag auf das DHL-Logistikzentrum am Leipziger Flughafen im Juli 2024 übereinstimmen. Damals war ein Paket mit einem Brandsatz in Flammen aufgegangen. Die DNA konnte bislang keiner konkreten Person zugeordnet werden, ist aber offenbar bereits in einer europäischen Datenbank registriert. Ob zwischen den beiden Fällen tatsächlich ein Zusammenhang besteht, wird jetzt untersucht. Timo Wiesner, Redaktion.
2: Ende Juli sind rund 80.000 Migranten irregulär nach Ceuta gekommen. Die spanische Regierung hat ihre bisherige Schätzung damit noch einmal nach oben korrigiert. Die meisten Menschen kehrten innerhalb von 1 bis 2 Tagen nach Marokko zurück. Bei dem Ansturm kamen mindestens 83 Menschen ums Leben. In Ceuta demonstrierten gestern rund 5.000 Menschen für mehr Unterstützung und einen besseren Grenzschutz. In Regionalzügen der Deutschen Bahn hat es im ersten Halbjahr fast 1.000 Übergriffe auf Beschäftigte gegeben. Das sind 14% mehr als im gleichen Zeitraum des vergangenen Jahres. In mehr als 780 Fällen wurde das Zugpersonal körperlich angegriffen. 22 Beschäftigte wurden schwer verletzt. Die Bahn will deshalb ab Herbst Bodycams testen, die neben Bildern auch Ton aufnehmen können.
1: Jetzt kompetent und zuverlässig das Wetter bei uns in Berlin und Brandenburg. Schlagerradio-Wetterreporter melden derzeit 24 Grad in Berlin-Mitte am Alex, 23 Grad in Eberswalde am Zoo, 24 Grad in Frankfurt-Oder am Oderturm, 27 Grad in Cottbus am Rathaus, 24 Grad in Potsdam im holländischen Viertel und auch in Brandenburg am Dom. Aktuell ein Sonne-Wolken-Mix, gebietsweise auch kurze Schauer möglich. Der Schlagerradio-Wetter-Trend morgen am Dienstag wieder sonniger und trocken mit Höchstwerten bis zu 23 Grad.
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1: Noch immer ein wenig voller auf der A11 Richtung Berlin zwischen Warnitz und Pfingstenberg, dauert es noch aktuell 30 Minuten länger. Wenn Sie auch noch was gesehen haben, Staus und Blitzer melden Sie kostenlos unter der 08000 79 89 99. Kommen Sie gut an.
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0: Laura und Marc, ich gebe eine Runde Liebe aus. Hier bei Schlagerradio, hör auf dein Herz. Ja, von so schönen Themen wie Liebe zu eher schrecklichen Themen wie unbegründeter Angst oder Phobien. Und als ich folgendes Video auf Instagram bei Anouks Welt gesehen habe, wo Peter Maffay und seine Frau über eine Tierangst sprechen, habe ich mich sehr verbunden gefühlt.
1: Welches Tier in der Küche würde dir Angst machen?
2: Eine Spinne, also so eine richtig große Spinne. Wenn die so richtig groß ist, wie letztens die an der Waschmaschine, weißt du, die du besiegt hast.
3: Die war so groß.
2: Ja, da bist du doch runter mit deinem Schwert und hast sie dann, weißt du noch?
0: Arachnophobie ist dafür übrigens der Fachbegriff. Die unbegründete Angst vor Spinnen, und da muss ich mich leider anschließen. Allein nur bei dem Gedanken fangen meine Hände an zu schwitzen und ich krieg so ein bisschen erhöhten Puls. Ja, da bräuchte man doch direkt mal so einen Peter Maffay in seinem Leben, der da die Spinnen bekämpft, besiegt. Naja, singen kann er auf jeden Fall wunderbar, nicht nur Spinnen bekämpfen, und das hören wir jetzt hier bei Schlagerradio.

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1: Aktuell in Berlin-Schöneberg auf der Aschaffenburger Straße. Danke an Paul und in Perleberg auf der Matthias-Hasse-Straße.
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2: Ich bin Silke Rech. Die extreme Hitze Ende Juni hat dem Berliner Nahverkehr deutlich zugesetzt. Bei knapp 40 Grad kam es zu Fahrzeugausfällen, Problemen mit Gleisen und gestörten Klimaanlagen. Die S-Bahn registrierte an einem Wochenende mehr als doppelt so viele hitzebedingte Fahrzeugstörungen wie sonst. Die Grünen fordern deshalb einen Hitzegipfel für den Berliner Nahverkehr. In Wittenberge hat ein Spezialeinsatzkommando am Samstagabend die Wohnung eines 42-Jährigen gestürmt. Zuvor war der Mann mit einem waffenähnlichen Gegenstand aus seinem Balkon gesehen worden. Die Polizei fand unter anderem Luftdruckwaffen, Messer und möglicherweise Sprengstoff. In Berlin-Kreuzberg ist gestern ein 37-Jähriger bei einem Polizeieinsatz leicht verletzt worden. Der Mann hatte aus seiner Wohnung in der Oranienstraße gerufen, er habe eine Schusswaffe und später Polizisten bedroht. Weil er sich gleichzeitig selbst verletzte, setzte ein Beamter einen Taser ein. Der 37-Jährige kam anschließend in ein Krankenhaus und wurde dort stationär aufgenommen. In Eberswalde ist das Büro der Grünen mit dem Schriftzug Verrat ans Volk beschmiert worden. Betroffen sind ein Fenster und zwei Glastüren. Die Polizei prüft ein politisches Motiv. Der Staatsschutz hat die Ermittlungen übernommen.
1: Jetzt kompetent und zuverlässig das Wetter bei uns in der Region. Aktuell ein Sonne-Wolken-Mix hier in Berlin und Brandenburg, gebietsweise auch kurze Schauer möglich. Der Schlager-Radio-Wetter-Trend morgen am Dienstag wieder sonniger mit Höchstwerten bis zu 23 Grad.
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1: Noch immer ein wenig voller auf der A11 Richtung Berlin zwischen Warnitz und Pfingstenberg, dauert es noch aktuell 30 Minuten länger. Wenn Sie auch noch was gesehen haben, Staus und Blitzer melden Sie kostenlos unter der 08000 79 89 99. Kommen Sie gut an.
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Zeit für Disco Fox mit Andrea Berg und der letzte Tag im Paradies. Hier bei Schlagerradio, hör auf dein Herz. Und in so gut 15 Minuten ist es wieder soweit. Zeit für Kuschelschlager mit meiner Kollegin Vanessa Blum. Und falls es Ihnen zu warm ist zum Kuscheln, wie wär's denn dann einfach mit ein paar netten Worten? Sowas wie, du bist ein Rohdiamant oder du bist zum Leuchten gemacht. Und falls Sie noch mehr Beispiele brauchen, dann hören wir die jetzt von Vanessa Mai, Rohdiamant, hier bei Schlagerradio.

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1: Ich bin Silke Reich. Bei dem schweren Erdbeben in Kolumbien sind mindestens 20 Menschen ums Leben gekommen. Besonders betroffen ist die Stadt Pereira, westlich der Hauptstadt Bogota. Dort wurden zahlreiche Tote und Verletzte gemeldet.
2: Auch in anderen Städten sind Häuser eingestürzt oder schwer beschädigt worden. Teilweise werden noch Menschen unter den Trümmern vermutet. Das Erdbeben hatte eine Stärke von 7,4 und war in weiten Teilen des Landes zu spüren. Auch mehrere Nachbeben wurden registriert. Die Regierung hat einen Krisenstab eingerichtet. Noah Ulrich, Redaktion.
1: Wegen des extremen Niedrigwassers will Bundesverkehrsminister Bilger weitere Lieferengpässe verhindern. Dazu berät er am Mittwoch mit den Verkehrsministern der Länder über zusätzliche Entlastungen. Geprüft werden unter anderem lockere Regeln für die Lagerung bestimmter Güter in Häfen. Bereits umgesetzt wurden zusätzliche Kapazitäten auf der Schiene und die vorübergehende Lockerung des Lkw-Fahrverbots an Sonn- und Feiertagen. Die Bundespolizei baut ihre Drohnenabwehr deutlich aus. Die Zahl der Einsatzkräfte soll von derzeit 130 auf 300 steigen. Außerdem sind 4 neue Standorte geplant. Damit reagiert die Bundesregierung auf den Fund einer Sprengstoffdrohne am Flughafen Leipzig-Halle in der vergangenen Woche. Einen Einsatz der Bundeswehr zur Drohnenabwehr lehnt das Bundesinnenministerium dagegen ab. Bundesfinanzminister Klingbeil zieht seine umstrittenen Steuerpläne für Vereine zurück. Geplant war, den Freibetrag für bestimmte Vereinseinnahmen von 5.000 auf 1.000 Euro zu senken. Nach Kritik soll diese Änderung nun aus dem Gesetz gestrichen werden. Klingbeil betonte, dass sich die Pläne vor allem gegen Wirtschaftsvereine und Verbände gerichtet hätten. Gemeinnützige Sport- oder Musikvereine wären nicht betroffen gewesen. AfD-Mitglieder können in Sachsen-Anhalt ihre Erlaubnis zum Waffenbesitz verlieren. Das hat das Oberverwaltungsgericht in 3 Fällen entschieden. Das Waffenrecht erlaubt einen Entzug, wenn eine verfassungsfeindliche Vereinigung unterstützt wird. Der Staat müsse dabei nicht warten, bis Straftaten oder Schäden entstehen. Die Entscheidungen sind rechtskräftig. Jetzt kompetent und zuverlässig das Wetter bei uns in Berlin-Brandenburg. In den kommenden Stunden ziehen schrittweise Wolken auf und örtlich sind Schauer oder Gewitter möglich. Die Temperaturen kühlen auf 19 bis 15 Grad ab. Der Schlagerradio-Wettertrend. Am Dienstag erwartet uns neben lockeren Quellwolken auch viel Sonnenschein und es bleibt überall trocken. Die Höchsttemperaturen erreichen 21 bis 24 Grad.
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Hier ist Schlagerradio. Hör auf dein Herz am Montagabend. Das ist immer ein Abend voller Wohlgefühl und Musik, die ganz tief berührt. Lassen Sie die Seele baumeln. Genießen Sie die Ruhe mit uns.

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Hier ist Schlagerradio, hör auf dein Herz. Und für alle, die heute einen langen Tag hatten, hier kommt Ihr persönlicher Moment der Ruhe. Machen Sie es sich bequem und lauschen Sie unseren schönsten Schlagern. Schön, dass Sie bei uns sind.

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0: Hier ist Schlagerradio, hör auf dein Herz. Ja, Montagabend bedeutet Zeit für Gemütlichkeit. Vergessen Sie die Hektik und genießen Sie sanfte Klänge, die direkt ins Herz gehen, oder? Schönen Montagabend.
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Hier ist Schlagerradio. Hör auf dein Herz. Finden Sie das auch, dass unsere Kuschelschlager wie ein Kurzurlaub für die Seele sind? Oder lehnen Sie sich zurück, lassen Sie sich treiben. Jetzt wieder mit uns.

Hier ist Schlagerradio. Hör auf dein Herz. Ja, jetzt heißt es Füße hochlegen und entspannen. Wir haben die perfekten Schlager für Ihre relaxte Zeit. Schönen Montagabend.

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1: Ich bin Silke Reich. Bei dem schweren Erdbeben in Kolumbien sind mindestens 20 Menschen ums Leben gekommen. Besonders betroffen ist die Stadt Pereira, westlich der Hauptstadt Bogota. Dort wurden zahlreiche Tote und Verletzte gemeldet.
2: Auch in anderen Städten sind Häuser eingestürzt oder schwer beschädigt worden. Teilweise werden noch Menschen unter den Trümmern vermutet. Das Erdbeben hatte eine Stärke von 7,4 und war in weiten Teilen des Landes zu spüren. Auch mehrere Nachbeben wurden registriert. Die Regierung hat einen Krisenstab eingerichtet. Noah Ulrich, Redaktion.
1: Wegen des extremen Niedrigwassers will Bundesverkehrsminister Bilger weitere Lieferengpässe verhindern. Dazu berät er am Mittwoch mit den Verkehrsministern der Länder über zusätzliche Entlastungen. Geprüft werden unter anderem lockere Regeln für die Lagerung bestimmter Güter in Häfen. Bereits umgesetzt wurden zusätzliche Kapazitäten auf der Schiene und die vorübergehende Lockerung des Lkw-Fahrverbots an Sonn- und Feiertagen. Die Bundespolizei baut ihre Drohnenabwehr deutlich aus. Die Zahl der Einsatzkräfte soll von derzeit 130 auf 300 steigen. Außerdem sind 4 neue Standorte geplant. Damit reagiert die Bundesregierung auf den Fund einer Sprengstoffdrohne am Flughafen Leipzig-Halle in der vergangenen Woche. Einen Einsatz der Bundeswehr zur Drohnenabwehr lehnt das Bundesinnenministerium dagegen ab. Bundesfinanzminister Klingbeil zieht seine umstrittenen Steuerpläne für Vereine zurück. Geplant war, den Freibetrag für bestimmte Vereinseinnahmen von 5.000 auf 1.000 Euro zu senken. Nach Kritik soll diese Änderung nun aus dem Gesetz gestrichen werden. Klingbeil betonte, dass sich die Pläne vor allem gegen Wirtschaftsvereine und Verbände gerichtet hätten. Gemeinnützige Sport- oder Musikvereine wären nicht betroffen gewesen. AfD-Mitglieder können in Sachsen-Anhalt ihre Erlaubnis zum Waffenbesitz verlieren. Das hat das Oberverwaltungsgericht in 3 Fällen entschieden. Das Waffenrecht erlaubt einen Entzug, wenn eine verfassungsfeindliche Vereinigung unterstützt wird. Der Staat müsse dabei nicht warten, bis Straftaten oder Schäden entstehen. Die Entscheidungen sind rechtskräftig. Jetzt kompetent und zuverlässig das Wetter bei uns in Berlin-Brandenburg. In den kommenden Stunden ziehen schrittweise Wolken auf und örtlich sind Schauer oder Gewitter möglich. Die Temperaturen kühlen auf 19 bis 15 Grad ab. Der Schlagerradio-Wettertrend. Am Dienstag erwartet uns neben lockeren Quellwolken auch viel Sonnenschein und es bleibt überall trocken. Die Höchsttemperaturen erreichen 21 bis 24 Grad.
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Hier ist Schlagerradio. Hör auf dein Herz, vergessen Sie den Alltag, gönnen Sie sich eine Pause. Ne? Diese Musik bringt Sie auf Wolken der Entspannung, wie ich es gerne nenne.

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Hier ist Schlagerradio. Hör auf dein Herz. Hier ist Ihr Soundtrack für einen entspannten Montagabend. Das sind Schlager immer und diese Zeit, die Geborgenheit schenken sollen, ja, damit sie so ein bisschen den Alltag vergessen. Freue mich, dass Sie bei uns sind.

Papa. Hier ist Schlagerradio. Hör auf dein Herz. Ach, herrlich. Einfach mal loslassen und genießen. Unsere Schlager zum Kuscheln sorgen bei ihm jetzt hoffentlich wieder für Entspannung pur. Schönen Montagabend.

Hier ist Schlagerradio. Hör auf dein Herz für all diejenigen, die den Montag jetzt hinter sich lassen wollen. Hier sind die schönsten Lieder, die, ich finde, immer so ein bisschen wie so eine warme Decke wirken, oder? Toll, dass Sie bei uns sind.

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1: Ich bin Silke Rech. Das war der Tag. Knapp 4 Wochen vor der Landtagswahl in Sachsen-Anhalt liegt die AfD in einer neuen INSA-Umfrage deutlich vor der CDU. Die AfD kommt demnach auf 42%, die CDU auf 22%. Dahinter folgen die Linke mit 13% und die SPD mit 6%. Das BSW würde mit 5% knapp in den Landtag einziehen. Grün und FDP würden mit jeweils 4% scheitern. Damit könnte das BSW nach der Wahl eine wichtige Rolle spielen. Parteigründerin Sarah Wagenknecht hat bereits angekündigt, dass CDU-Spitzenkandidat Schulze bei der Wahl zum Ministerpräsidenten nicht mit den Stimmen des BSW rechnen kann. Im Fall der Sprengstoffdrohne am Flughafen Leipzig-Halle gibt es offenbar eine neue Spur. Wie die Bild berichtet, haben Ermittler DNA an der Drohne gefunden. Diese soll mit einer Spur von einem Brandanschlag auf das DHL-Logistikzentrum am Leipziger Flughafen im Juli 2024 übereinstimmen. Damals war ein Paket mit einem Brandsatz in Flammen aufgegangen. Die DNA konnte bislang keiner konkreten Person zugeordnet werden, ist aber offenbar bereits in einer europäischen Datenbank registriert. Ob zwischen den beiden Fällen tatsächlich ein Zusammenhang besteht, wird jetzt untersucht. Ende Juli sind rund 80.000 Migranten irregulär nach Ceuta gekommen. Die spanische Regierung hat ihre bisherige Schätzung damit noch einmal nach oben korrigiert. Die meisten Menschen kehrten innerhalb von 1 bis 2 Tagen nach Marokko zurück. Bei dem Ansturm kamen mindestens 83 Menschen ums Leben. In Ceuta demonstrierten gestern rund 5.000 Menschen für mehr Unterstützung und einen besseren Grenzschutz. Der Druck auf FIFA-Präsident Infantino wächst. Die Fußballverbände aus Europa, Asien sowie Nord- und Mittelamerika fordern einen Neuanfang an der Spitze des Weltverbandes. Sie werfen Infantino einen Vertrauensbruch vor. Hintergrund sind gescheiterte Pläne, Anteile an FIFA-Wettbewerben an private Investoren zu verkaufen. Der Juni und der Juli waren in Westeuropa so heiß wie noch nie seit Beginn der Aufzeichnungen. Laut EU-Klimadienst Copernicus lag die Durchschnittstemperatur fast 3 Grad über dem Vergleichswert. Gleichzeitig waren die Böden deutlich trockener als bei der Dürre 2022. Experten sehen darin auch eine Folge des Klimawandels. Jetzt kompetent und zuverlässig das Wetter bei uns in Berlin-Brandenburg. In den kommenden Stunden ziehen schrittweise Wolken auf und örtlich sind Schauer oder Gewitter möglich. Die Temperaturen kühlen auf 19 bis 15 Grad ab. Der Schlagerradio-Wettertrend. Am Dienstag erwartet uns neben lockeren Quellwolken auch viel Sonnenschein und es bleibt überall trocken. Die Höchsttemperaturen erreichen 21 bis 24 Grad.
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2: Lehnen Sie sich zurück und lassen Sie die Hektik hinter sich.

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Ihr Schlagerradio, hör auf dein Herz, das sind Schlager zum Kuscheln an diesem Montagabend. Das ist doch mal wirklich das perfekte Rezept, oder? Um den Abend gemütlich ausklingen zu lassen.

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Hier ist Schlagerradio, hör auf dein Herz. Es ist schon wieder Zeit für eine kleine Auszeit. Genießen Sie unsere Schlager, die für Momente voller Ruhe und Geborgenheit sorgen. Schönen Montagabend.

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Hör auf dein Herz. Ah, nach einem anstrengenden Tag, da gibt's doch wirklich nichts Besseres als Musik, die jetzt entspannt und beruhigt. Bleiben Sie dran für die besten Kuschelschlager.

Hier ist Schlagerradio, hör auf dein Herz. Heute Abend heißt es Füße hoch und Augen zu. Unsere Schlagerhits bringen sie sanft durch den Abend.

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3: Ich bin Silke Rech. Das war der Tag. Knapp 4 Wochen vor der Landtagswahl in Sachsen-Anhalt liegt die AfD in einer neuen INSA-Umfrage deutlich vor der CDU. Die AfD kommt demnach auf 42%, die CDU auf 22%. Dahinter folgen die Linke mit 13 und die SPD mit 6%. Das BSW würde mit 5% knapp in den Landtag einziehen. Grün und FDP würden mit jeweils 4% scheitern. Damit könnte das BSW nach der Wahl eine wichtige Rolle spielen. Parteigründerin Sarah Wagenknecht hat bereits angekündigt, dass CDU-Spitzenkandidat Schulze bei der Wahl zum Ministerpräsidenten nicht mit den Stimmen des BSW rechnen kann. Im Fall der Sprengstoffdrohne am Flughafen Leipzig-Halle gibt es offenbar eine neue Spur. Wie die Bild berichtet, haben Ermittler DNA an der Drohne gefunden. Diese soll mit einer Spur von einem Brandanschlag auf das DHL-Logistikzentrum am Leipziger Flughafen im Juli 2024 übereinstimmen. Damals war ein Paket mit einem Brandsatz in Flammen aufgegangen. Die DNA konnte bislang keiner konkreten Person zugeordnet werden, ist aber offenbar bereits in einer europäischen Datenbank registriert. Ob zwischen den beiden Fällen tatsächlich ein Zusammenhang besteht, wird jetzt untersucht. Ende Juli sind rund 80.000 Migranten irregulär nach Ceuta gekommen. Die spanische Regierung hat ihre bisherige Schätzung damit noch einmal nach oben korrigiert. Die meisten Menschen kehrten innerhalb von 1 bis 2 Tagen nach Marokko zurück. Bei dem Ansturm kamen mindestens 83 Menschen ums Leben. In Ceuta demonstrierten gestern rund 5.000 Menschen für mehr Unterstützung und einen besseren Grenzschutz. Der Druck auf FIFA-Präsident Infantino wächst. Die Fußballverbände aus Europa, Asien sowie Nord- und Mittelamerika fordern einen Neuanfang an der Spitze des Weltverbandes. Sie werfen Infantino einen Vertrauensbruch vor. Hintergrund sind gescheiterte Pläne, Anteile an FIFA-Wettbewerben an private Investoren zu verkaufen. Der Juni und der Juli waren in Westeuropa so heiß wie noch nie seit Beginn der Aufzeichnungen. Laut EU-Klimadienst Copernicus lag die Durchschnittstemperatur fast 3 Grad über dem Vergleichswert. Gleichzeitig waren die Böden deutlich trockener als bei der Dürre 2022. Experten sehen darin auch eine Folge des Klimawandels. Jetzt kompetent und zuverlässig das Wetter bei uns in Berlin-Brandenburg. In den kommenden Stunden ziehen schrittweise Wolken auf und örtlich sind Schauer oder Gewitter möglich. Die Temperaturen kühlen auf 19 bis 15 Grad ab. Der Schlagerradio-Wettertrend. Am Dienstag erwartet uns neben lockeren Quellwolken auch viel Sonnenschein und es bleibt überall trocken. Die Höchsttemperaturen erreichen 21 bis 24 Grad.
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4: Schönen guten Abend wünsche ich. Wir geben dem Nachwuchs eine Chance. Jetzt hier bei uns eine Stunde lang brandneue Musik.

Bayern und Italien in einem Hit. Angela Nebauer mit Mia Bella Amore. Ganz neu hier in Fiesta. Wir geben dem Nachwuchs eine Chance bei Schlagerradio. Und jedes Jahr suchen wir auch Nachwuchskünstler und pushen sie ganz kräftig. Wie zum Beispiel die nächste Künstlerin, Kavila. Jetzt schon mit ihrem zweiten großen Hit. Hier ist Sommerregen.

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Schlagerradio mit Fiesta. Wir geben dem Nachwuchs eine Chance. Die Show immer am Mittwoch und am Montagabend um 23 Uhr. Wiederholung gibt's nochmal am Sonntag um 21 Uhr. Also hier gibt's die neuesten Hits, aber auch natürlich bekannte Schlagergrößen, wie zum Beispiel gleich den Sohn von Wolfgang Petri. Der macht ja auch wieder kräftig Musik. Achim Petri. Und diese Nummer, ganz neu von ihm, geht wirklich mitten ins Ohr und heißt mitten ins Herz.

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1: Ich bin Silke Rech. Im Prozess um den tödlichen Angriff auf einen Obergerichtsvollzieher in Bexbach soll heute das Urteil fallen. Angeklagt ist ein 42-Jähriger. Er soll den Beamten im November vergangenen Jahres mit einem Jagdmesser getötet haben, als dieser die Wohnung des Mannes zwangsräumen wollte. Die Staatsanwaltschaft wertet die Tat als Mord und fordert 11 Jahre Haft sowie die Unterbringung in der Forensik. Die Verteidigung geht dagegen von Totschlag aus und fordert 5,5 Jahre Haft. Ein Gutachter sieht bei dem Angeklagten eine verminderte Schuldfähigkeit. Der Bund will sich heute erneut Geld am Kapitalmarkt beschaffen. Dafür werden Bundeswertpapiere an Banken und andere große Investoren versteigert. Solche Papiere funktionieren vereinfacht gesagt wie ein Kredit an den Staat. Anleger stellen dem Bund für eine bestimmte Zeit Geld zur Verfügung und erhalten dafür Zinsen. Mit der Ausgabe solcher Wertpapiere finanziert der Bund unter anderem seinen Haushalt und fällige Schulden. Bundeswertpapiere gehören zu den wichtigsten Möglichkeiten des Staates, sich Geld am Kapitalmarkt zu leihen. Von Frankfurt nach Köln, und zwar schwimmend. Extremschwimmerin Nathalie Pohl startet heute Morgen um 6 Uhr zu einer mehr als 200 Kilometer langen Tour durch Main und Rhein. Innerhalb von 4 Tagen will sie Köln erreichen. Mit der Aktion will Pohl darauf aufmerksam machen, dass viele Kinder in Deutschland nicht sicher schwimmen können. Unterwegs werden deshalb Spenden für Schwimmprojekte und die Schwimmausbildung von Kindern gesammelt. Pohl wird auf der Strecke von anderen Schwimmern und einem Begleitboot unterstützt. In Aachen beginnt heute die Reit-Weltmeisterschaft. Bis zum 23. August kämpfen dort rund 650 Sportlerinnen und Sportler aus 35 Ländern um die WM-Titel. Ausgetragen werden 6 Disziplinen, darunter Dressur, Springreiten, Vielseitigkeit und Voltigieren. Den sportlichen Auftakt machen heute die Dressurreiter. Am Abend um 20.15 Uhr steht dann die große Eröffnungsfeier im Hauptstadion auf dem Programm. Insgesamt werden zur Reit-WM rund 500.000 Besucher in Aachen erwartet.
2: Jetzt kompetent und zuverlässig das Wetter bei uns in Berlin-Brandenburg.
1: In den kommenden Stunden ziehen schrittweise Wolken auf und örtlich sind Schauer oder Gewitter möglich. Die Temperaturen kühlen auf 19 bis 15 Grad ab. Der Schlagerradio-Wettertrend. Am Dienstag erwartet uns neben lockeren Quellwolken auch viel Sonnenschein und es bleibt überall trocken. Die Höchsttemperaturen erreichen 21 bis 24 Grad.
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1: Ich bin Silke Rech. Im Prozess um den tödlichen Angriff auf einen Obergerichtsvollzieher in Bexbach soll heute das Urteil fallen. Angeklagt ist ein 42-Jähriger. Er soll den Beamten im November vergangenen Jahres mit einem Jagdmesser getötet haben, als dieser die Wohnung des Mannes zwangsräumen wollte. Die Staatsanwaltschaft wertet die Tat als Mord und fordert 11 Jahre Haft sowie die Unterbringung in der Forensik. Die Verteidigung geht dagegen von Totschlag aus und fordert 5,5 Jahre Haft. Ein Gutachter sieht bei dem Angeklagten eine verminderte Schuldfähigkeit. Der Bund will sich heute erneut Geld am Kapitalmarkt beschaffen. Dafür werden Bundeswertpapiere an Banken und andere große Investoren versteigert. Solche Papiere funktionieren vereinfacht gesagt wie ein Kredit an den Staat. Anleger stellen dem Bund für eine bestimmte Zeit Geld zur Verfügung und erhalten dafür Zinsen. Mit der Ausgabe solcher Wertpapiere finanziert der Bund unter anderem seinen Haushalt und fällige Schulden. Bundeswertpapiere gehören zu den wichtigsten Möglichkeiten des Staates, sich Geld am Kapitalmarkt zu leihen. Von Frankfurt nach Köln, und zwar schwimmend. Extremschwimmerin Natalie Pohl startet heute Morgen um 6 Uhr zu einer mehr als 200 Kilometer langen Tour durch Main und Rhein. Innerhalb von 4 Tagen will sie Köln erreichen. Mit der Aktion will Pohl darauf aufmerksam machen, dass viele Kinder in Deutschland nicht sicher schwimmen können. Unterwegs werden deshalb Spenden für Schwimmprojekte und die Schwimmausbildung von Kindern gesammelt. Pohl wird auf der Strecke von anderen Schwimmern und einem Begleitboot unterstützt. In Aachen beginnt heute die Reit-Weltmeisterschaft. Bis zum 23. August kämpfen dort rund 650 Sportlerinnen und Sportler aus 35 Ländern um die WM-Titel. Ausgetragen werden 6 Disziplinen, darunter Dressur, Springreiten, Vielseitigkeit und Voltigieren. Den sportlichen Auftakt machen heute die Dressurreiter. Am Abend um 20.15 Uhr steht dann die große Eröffnungsfeier im Hauptstadion auf dem Programm. Insgesamt werden zur Reit-WM rund 500.000 Besucher in Aachen erwartet.
2: Jetzt kompetent und zuverlässig das Wetter bei uns in Berlin-Brandenburg.
1: In den kommenden Stunden ziehen schrittweise Wolken auf und örtlich sind Schauer oder Gewitter möglich. Die Temperaturen kühlen auf 19 bis 15 Grad ab. Der Schlagerradio-Wettertrend. Am Dienstag erwartet uns neben lockeren Quellwolken auch viel Sonnenschein und es bleibt überall trocken. Die Höchsttemperaturen erreichen 21 bis 24 Grad.
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